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1: Hallo und herzlich willkommen hier beim Freien Bürgerradio Lupfurt. Wir haben heute einen Studiogast, Uta Kurz-Willi. Und ich habe schon viel von Ihren Ausstellungen gehört und habe mir gedacht, da muss doch jemand dahinter stecken. Und jetzt wirst du mal die Uta einladen und sie ausfragen. Hallo Uta.
2: Hallo.
1: Wie lange bist du denn schon in Frankfurt?
2: Ja, schon seit 1987, nee, 86.
1: Das genau. Ist so lange schon.
2: Ja, genau.
1: Aber ohne Michael.
2: Ja, ohne Michael.
1: Aha. Und du bist jetzt an der Volkshochschule, habe ich mitgekriegt, und da hast du einen tollen Job.
2: Genau, ich bin jetzt an der Volkshochschule schon 20 Jahre, also nicht jetzt erst. Und dort plane ich sozusagen Bildung, und zwar in den Bereichen Politik, Gesellschaft, Pädagogik, Psychologie, Kultur und Gesundheit.
1: Das ist ja echt spannend, oder?
2: Ja.
1: Und nebenbei hast du noch Zeit für eigene künstlerische Arbeiten.
2: Genau, das nehme ich mir, weil ich das irgendwie so innerlich brauche. Also wie der eine oder andere was joggen muss, um runterzukommen und sich wohlzufühlen, ist es für mich wichtig, künstlerisch zu arbeiten.
1: Leute, die mich kennen, wissen natürlich, dass ich gar nicht viel sehen kann. Aber ich weiß, dass du tolle Ausstellungen machst. Die letzte, an die ich mich erinnern kann, war in der Kulturmanufaktur. Welche Techniken verwendest du denn eigentlich?
2: Früher habe ich sehr viel fotografiert und jetzt mache ich aber mehr Collage. Also das ist Arbeiten mit der Schere und dem Skalpell.
1: Mit dem Skalpell? Das klingt aber sehr medizinisch.
2: Ja, wir können das ja mal probieren, wenn du Blinddarmschmerzen hast.
1: Dann hast du eine Ausbildung gemacht als Medizinerin, oder wie ist das bei dir?
2: Nein, aber das ist so, wenn man sehr viele Collagen macht, dann kann man vielleicht schon ganz gut mit dem Skalpell umgehen, was aber nicht heißt, dass ich medizinisch damit irgendwie gebildet wäre. Das war mehr so ein Spaß.
1: Wie hat das denn bei dir angefangen mit der künstlerischen Arbeit? Hast du als junge Frau schon, als junges Mädchen schon viel gemalt oder schon solche Sachen gemacht?
2: Ja, also mein Vater war künstlerisch unterwegs, der hat fotografiert, also natürlich auch er als Laie, hat aber auch ausgestellt, in verschiedenen Ländern sogar, und das war natürlich für mich ein gutes Vorbild. Also ich habe als Kind schon fotografiert und auch gemalt.
1: Du hast also die Kamera vom Papa geschenkt bekommen und dann ging's los?
2: Ja, so ungefähr. Bin dann in den Zirkel gegangen und habe dort also das Handwerk gelernt und das so langsam für mich entwickelt, aber ich glaube, also diesen künstlerischen Anspruch, den habe ich erst vielleicht so seit 10, 15 Jahren.
1: Und du hast noch richtig gelernt, hier Fotos zu entwickeln im Labor?
2: Ja, aber das mache ich schon lange nicht mehr. Genau. Das war jetzt auch nicht meine Stärke.
1: Glaube ich, alles diese einfach, ne? Aber du warst richtig im Fotozirkel.
2: Ja.
1: Und wo war das?
2: Ja, in meiner Heimatstadt, also in meiner Geburtsstadt. Heimatstadt ist, glaube ich, jetzt mittlerweile Frankfurt-Oder. Das war Guben.
1: Ah, du kommst aus Guben. Mhm. Ja. Und warum bist du von da weggegangen? War es da so schrecklich langweilig?
2: Ja. Ich habe in Leipzig studiert und das war früher so, dass am Ende des Studiums wurden also die freien Stellen in der ganzen DDR zur Verfügung gestellt. Und man hat sich auf diese Stellen beworben. Und ich wollte eigentlich unbedingt nach Berlin, wie viele.
1: Ja.
2: Und mein damaliger Freund, der wollte das nicht. Und dann haben wir uns auf die Mitte geeinigt, auf Frankfurt-Oder. Und da bin ich geblieben.
1: Die Mitte zwischen was?
2: Zwischen Guben und Berlin.
1: Ach so. Na, aber Guben ist langweilig. Das sollen die Guben jetzt nicht hören, oder?
2: Nee, aber ich glaube, es ist gut, wenn man mal seinen Ort wechselt, an dem man lebt. Genau. Und Guben ist schon auch recht klein.
1: Hast du denn noch eine Beziehung zu Guben?
2: Ja, das ist irgendwie ganz interessant, weil ich letztes Jahr in die Bibliothek gefahren bin von Guben. Ich habe ja da auch mal früher meine Ausbildung gemacht und die hat den Standort gewechselt. Es gibt auch keine Menschen mehr, die ich kenne, die da jetzt arbeiten. Aber ich bin hingegangen und habe gefragt, ob ich da ausstellen kann. Und die haben ja gesagt. Mhm. Und so bin ich also nochmal in meine alte Heimatstadt gegangen, um also meine Kunst zu zeigen.
1: Hast du denn noch Freunde da, Bekannte, Verwandte in Guben oder wie ist das?
2: Nö.
1: Gar nicht?
2: Nee.
1: Du hast also alle Zelte abgebrochen, alle Wege, alle Brücken.
2: Genau.
1: Hast du in Guben wiedererkannt?
2: Ja, meine Eltern haben ja in Guben gelebt, bevor sie hierher zu uns gezogen sind. Und da war ich ja öfters und habe also die Stadt irgendwie oft so, das hat mich eher so gelähmt, mich in so einen alten Zustand zurückgeführt. Ich bin nicht so gerne nach Guben gefahren, aber jetzt ist das schon anders. Jetzt habe ich Abstand genug, genau.
1: Jetzt müssten wir noch wissen wollen, was du denn studiert hast, so neugierig wie wir sind.
2: Ach ja, ich bin eine Bibliothekarin.
1: Ach so.
2: Genau, und ich habe also als erstes eine Ausbildung gemacht in Sondershausen. Da war das damals die Ausbildung in einem Schloss, in einem Barockschloss. Das war sehr schön. Und dann habe ich ein Jahr gearbeitet und dann bin ich nach Leipzig gegangen und habe dort Bibliothekswesen studiert.
1: Wie andere, die ich auch genau. Eigentlich ein schönes Studium, oder?
2: Ja, also Katalogkarten gut beschreiben und darauf zu achten, wo der Punkt gesetzt wird, das war jetzt irgendwie nicht mein Hobby. Aber ich fand so Kinderliteratur fand ich sehr spannend. Also der Professor war einfach so gut, dass ich also noch heute gerne Kinderbücher kaufe.
1: Naja, man träumt doch mal davon, dass man was studiert hat und dann steht man da in der Bibliothek und dann kommt ein Gast und dann kommt man ins Gespräch und vermittelt denen irgendwelche tollen Bücher. Das ist doch so ein Traum vom Bibliothekar, oder?
2: Ja, also, ich sag mal so, ich habe mal meine Kollegin damals, ja, also ich will jetzt nicht von heute sprechen, gefragt, ob sie denn gerne Bibliothekarin geworden sind und die meisten wollten eigentlich was anderes werden.
1: Ach so?
2: Und das, das ist ja so ein Beruf, wo man nicht selber tut, sondern vermittelt. Mhm. Ne, das ist so der Unterschied und ich habe das auch gerne gemacht, aber irgendwie war es dann auch gut, war dann auch genug.
1: Und dann hast du von den vielen Karteikarten Allergie bekommen und musstest den Job wechseln.
2: Nee.
1: Nee.
2: Ich wollte irgendwie unbedingt gerne was anderes machen.

0: Uta Guben, damals und heute. Wie empfindest du diese Wandlung? Du warst ja, bist ja als Kind da in Guben bestimmt durch die Straßen gesträubt oder gestromert, wie man mal so schön sagt. Und jetzt dazu, ich meine, damals war Guben ja eigentlich in deiner Jugendzeit belebt. Und wie ist es jetzt heute? Wie empfindest du diese Gegensätze?
1: Ja, also als Kind ist die Stadt, glaube ich, auch so an sich nicht so wichtig, ne? Also man guckt da nicht so genau drauf. Ich bin ja im Neubaugebiet aufgewachsen und ich glaube, das war so schön, weil da alles immer noch irgendwie nicht bepflanzt worden ist. Und dann für Kinder ist das schön, ne? Die stromern dann da durch die Hügel hindurch und springen in die Pfützen und so weiter. Das war gut. Ansonsten habe ich das grau in Erinnerung und die unendliche Kette von Fahrradfahrern, die ins Chemiefaserwerk gefahren sind. Da mussten manchmal die Autos ewig warten, wenn die ganzen Fahrradfahrer irgendwie über die Straße gefahren sind. Das habe ich wirklich noch in Erinnerung. Das ist wirklich so eine Fahrradfahrstadt, ja. Und jetzt finde ich die Stadt eigentlich viel schöner. Ich kann sehen, dass die Innenstraßen, die sind ja, die haben Guben wirklich sehr schön saniert. Ich finde auch die Neubaugebiete sind schön saniert, also originell, also nicht so eintönig. Und jetzt ist es klein, ja, also es fehlt eben die Industrie, ne? Aber die Innenstadt ist wirklich zauberhaft, weil da ist ja, sind sehr viele Jugendstilhäuser und Villen. Ja, es ist natürlich traurig, dass das so leer ist. Da hast du recht, ne? Ja, ich habe immer so gedacht, also so eine schöne Villa da an der Neiße nach Frankfurt transportiert, würde ich gerne drin wohnen. Hat wirklich Charme.
0: Fragen wir doch mal Micha, ob er das möglich machen kann. Er ist ja so erfinderisch. So Bernd, jetzt darfst du weitermachen. Meine Neugier ist erstmal befriedigt.
2: Der ist auch so neugierig, wa? Ja, Guben war genauso eine Industriestadt wie Frankfurt-Oder. Da muss ja ganz viel zusammengebrochen sein. Und man, wenn man heute von Guben spricht, denkt keiner mehr an Neubaugebiete. Jeder denkt immer an die schön sanierte Innenstadt. Die Stadt war komplett im Wandel. Hast du das irgendwie noch mitbekommen?
1: Nee.
2: Mit den Eltern auch nicht mehr?
1: Na, also wenig. Also es hat mich wenig interessiert einfach. Also das ist, ich weiß nicht, also ich bin aus dieser Stadt weggegangen und hatte dann irgendwie so ganz lange gar keinen Bezug. Ich war also hier einfach beschäftigt und jetzt hat's, ja, aber vielleicht hat das auch was mit dem Alter zu tun, ne? Je älter man wird, umso mehr ist man so an historischen Dingen interessiert, was vorher einen irgendwie gar nicht gejuckt hat. Und ich gucke eigentlich jetzt erst genauer. Und früher war wofür war Guben berühmt? Für die Hüte und für das Chemiefaserwerk. Und jetzt sagst du die schöne Innenstadt, ja?
2: Ja, davon erzählt man viel.
1: Ich hätte eher gedacht für den Plastinaten.
0: Wieso, der ist auch nicht schlecht.
1: Der ist auch nicht, nein, ist gar nicht schlecht. Und das Witzige ist, dass genau da, wo er ist, da war ja die Bibliothek, da habe ich ja auch gearbeitet in diesen Gebäuden.
0: So hat alles seinen Sinn, ne?
2: Du bist also vorsorglich weggezogen, um den Platz zu machen.
0: Aber nochmal kurz zu Guben zu kommen, weil Bernd ja die Neubauten ansprach. Ich bin der Meinung, wir sollten mal unsere Stadtplaner da hinschicken, dass sie wissen, was man aus Neubauten alles machen kann, ohne sie abzureißen. Also ich habe mich da für das Neubaugebiet interessiert, weil meine Frau kommt auch aus Guben oder besser gesagt hat da jahrelang gewohnt und die haben wirklich schöne Sachen draus gemacht aus den Häusern. Die haben aus 5 Etagen haben sie 4 gemacht, ohne abzureißen. Nicht? Da sind mal so Nettwohnungen entstanden und so eine Sachen alles hätte man machen können. Nochmal, du sagst immer Chemiefaserwerk und Fahrradfahrerstadt. Da hat ja Guben einen ganz großen Rückschritt gemacht, ne? Nicht jetzt wegen dem Chemiefaserwerk.
1: Wegen dem Fahrradfahren?
0: Genau.
1: Ja.
0: Denn die Straßen sind ja jetzt nicht mehr so fahrradfreundlich wie früher. So, Bernd, jetzt sagst du wieder.
2: Ja, du bist also seit 1987 in diesem schönen Frankfurt, oder sag mal, wie hast du es, als du herkamst, erlebt?
1: Also, ich glaube, ich fand die Stadt total schrecklich. Also ich bin irgendwie, glaube ich, vielleicht auch schon ein bisschen vorher, in der großen Müroser Straße gewesen. Und da war, glaube ich, noch auf der rechten Seite standen da noch Häuser. Und das war so düster. Also es war so eine fürchterliche Stadt. Also ich war wirklich schockiert. Und das ist ja, in Guben haben wir ja schön in der

0: in der Platte gewohnt. Also ist ja nicht so, dass ich jetzt begeistert bin von Platte. Aber was man mir hier angeboten hat als Wohnraum, das war schon ungeheuerlich. Und da musste ich mich dann wirklich erstmal so dran gewöhnen.
1: Was hast du gegen Wohnungen mit Außentoilette?
0: Ja, kenne ich ausreichend. Also das
2: Also es ist schon sehr seltsam, wie man in der DDR mit Absolventen umgegangen ist, nicht? Da schickt man sie jahrelang auf die Schule und dann kriegen sie einen Auftrag, die Welt zu retten, also beziehungsweise die DDR zu retten, und schickt sie irgendwo hin. Und dann kriegen sie, wie du sagst, irgendeine Wohnung. Also schon sehr seltsam.
0: Naja, ich sollte erstmal mit anderen zusammen eine Wohnung ziehen und so weiter. Und das hat irgendwie eine Weile gedauert. Und das war dann auch eine sanierte Wohnung in der Luckauer Straße, die ich bekommen habe, aber hatte noch so einen Heizofen im Bad.
2: Ne? Ach so?
0: Ja, ja, obwohl das irgendwie eine Sanierung war. Ne? Das ist schon.
1: Ich habe heute noch einen Ofen im Zimmer zu stehen und bin glücklich darüber.
0: Ja, aber das ist dann freiwillig, das Heizen, und nicht jeden Tag die Kohlen hochschleppen, die Asche runtertragen, die Kohlen in den Keller schippen und so eine Scherze, ne?
1: Haben wir alles durch, ja. Haben wir alles mitgemacht,
2: ich kenne es. Ja, ich kenne auch einen Freund, der hat in Luckauer Straße gewohnt. Die hatten ja auch ein Gemeinschafts-WC auf dem Hof.
0: Ach so,
2: ja. Aber das ja auch WC war, weiß ich gar nicht mehr. Du musstest wirklich nachts wirklich komplett auf den Hof gehen.
0: Ah, aber das war dann nicht mehr 87, ne?
1: Nee, das war schon ein bisschen früher. Als in der Luckauer 33 noch richtig Betrieb war.
2: Genau, Frank weiß, was ich meine. Genau, so eine Zeit wäre. Und du hast schon eine bessere Luckauer Straße erlebt. Die legendäre Luckauer Straße.
1: Die hast du nicht mehr erlebt.
2: Nee.
1: Das war unten die Bergstraße, und die Luckauer Straße waren dafür bekannt.
2: Ja,
1: dass die Leute, die
2: spezielle Aktivitäten
1: geleistet haben, die sie dann auch verbüßen mussten, dann entsprechend in diese Wohnung einquartiert wurden. Ne? Und da hat sich dann das war der erste Bordell ganz Deutschland, also ganz Ostdeutschland, außer Leipzig.
0: In der Luckauer Straße?
1: 33, die ist dafür berüchtigt, ja.
2: Dieses Haus, was da frei steht.
0: Ach so. Ja. Ach, dieses kleine Haus, okay. Ach was.
2: Ja, das sind die Legenden von Frankfurt-Oder.
1: Mhm. Frag Indigene, die können dir das sagen.
2: Ja, genau. Ja, Altversinche wurde ja irgendwann mal komplett saniert oder sollte komplett saniert werden. Und mitten in die Sanierungsarbeiten kamen dann die Wände, wenn ich mich recht entsinne. So war das. Und wo bist du dann denn gezogen? In eine schöne Platte oder wie?
0: Von der Luckauer Straße?
2: Hm?
0: Nee.
2: Immer noch nicht?
0: Nein, ich bin nie wieder in eine Platte gezogen. Ich mag gar keine Platten. Nein, ich bin dann in die große Mörosastraße gezogen, also um die Ecke.
2: Da war es ja auch nicht besser.
0: Da ist dann, da hatten wir so einen Ofen, der, wie hieß denn das? Also der irgendwie...
1: Zwei Zimmer.
0: Der hat schon alle Zimmer sozusagen geheizt.
1: Durchgangsofen nannte der sich.
0: Ja, mit Koks konnte man den schon heizen.
2: Mit Koks war das eine Beziehung gehabt.
1: Der hatte so ein Eiser. Nee, die hast du, wenn du diese Öfen hattest, Bernd, die hat man einen Bezug gekriegt, den Koks.
2: Menschen.
0: Ja, genau. Und danach bin ich in die, also das war ja schon auch legendär, da zu wohnen, ne? Also nicht jetzt, also in Alt-Peresinchen, das war schon was. Und dann bin ich aber in die Sophienstraße gezogen, also ganz woanders hin.
2: Sophienstraße, da wo der Kollege wohnt.
0: Der genau.
1: Sophienstraße, was auch ein berüchtigtes Viertel, aber.
2: Das ist ja oft, da wohnt unser Kollege.
1: Da kommen wir aber später mal zu, wenn wir mal.
2: Im selben Haus, ne?
1: Alle Viertel machen, ja.
2: Gut. Alle auf die Frankfurter kennen sich Frankfurt. Das ist wirklich, ist echt ein Dorf.
1: So.
2: Und jetzt warst du in der Bibliothek angekommen und dann hast du da, in der Bibliothek der Volkshochschule natürlich. Und da musstest du keine Karteikarten mehr sortieren.
0: Nee. Da bin ich irgendwie in was reingeschmissen worden. Wenn ich das vorher gewusst hätte, naja, hätte ich es trotzdem gemacht wahrscheinlich. Also ich wusste ja, ich konnte nichts. Wir hatten ja in der Bibliothek eher so, also zum Beispiel so Masken, die man so ausfüllt nur. Ne? Mhm. Und ich konnte irgendwie mit dem Word-Programm nicht umgehen. Ich konnte irgendwie Briefe nicht verfassen. Und irgendwie so, das war so herausfordernd. Das war so ein einziges Abenteuer. Und als ich in der Bibliothek gearbeitet habe, habe ich auch nebenbei viel noch gearbeitet, um mir wieder Bildung sozusagen zu finanzieren. Aber als ich dann in der Volkshochschule war, war das nicht mehr möglich. Ich war so fertig. Also ein Jahr lang war ich irgendwie gefüllt mit neuen Informationen und Herausforderungen und Projekten und so. Das war wirklich unfassbar. Und Das war eben, man war so selbstverantwortlich, das kannte ich nicht. Ja, in der Bibliothek war man so ein Teil von so einem Team, hatte sehr begrenzte Aufgabenfelder und hier musste ich sozusagen das alles managen. Ne? Also Dozenten muss man gewinnen, ne? Dann muss man die Kurse begleiten, Teilnehmer gewinnen, ne? Musste Werbung machen, ne? Du musst das Programm schreiben, du musst dich überhaupt auch mit diesen Themen auseinandersetzen, damit du weißt, was ist denn überhaupt gefragt, ja? Mhm. Was ist gefragt hier in der Stadt? Was ist gefragt generell deutschlandweit und so weiter. Und damit muss man sich wirklich befassen und dafür Zeit, sich Zeit nehmen. Ne?
2: Und dann trägt man das alles zusammen und dann kommt eine dicke Broschüre raus.
0: Ja, so ungefähr.
2: Das war doch früher so. Ist die heute noch?
0: Nee, die ist nicht mehr so dick.
2: Aber Broschüren gibt's noch.
0: Die Broschüre gibt es gerade noch so, genau. Also,
1: Bernd, wir leben in einem Online, wir sind doch ein fortschrittliches Land, wir haben Online.
2: Deswegen frage ich doch so naiv, ob es wirklich noch Papier gibt. Es gibt noch Papier.
0: Ja, und das ist auch wirklich gefragt. Die Hefte sind jetzt gerade schon irgendwie weg, schon seit Wochen. Da sind die sozusagen ausverkauft, in Anführungsstrichen.
2: Na, wenn der demografische Wandel vollzogen ist, dann gibt's die auch nicht mehr.
0: Ja, wahrscheinlich.
1: Bist du dir sicher, dass hier in Frankfurt einen demografischen Wandel geben wird?
2: Na, selbstverständlich. Wir sind eine vollkommen überaltete Stadt.
1: Also. Er sagt, der Zuzug ist doch immens hier von der älteren Generation. Uta, eine Frage interessiert mich immer noch. Buchhändler war eine ganz normale Ausbildung und Bibliothekar musste studiert sein. Warum? Hat dir das jemals erschlossen, warum du studieren musstest für ein Bibliothekar?
0: Also ich war ja vorher Bibliotheksassistent, ne? Also ich habe vorher die Berufsausbildung gemacht und nach der Berufsausbildung das Studium aufgesetzt. Und das ist, du hast völlig andere Arbeitsfelder. Das ist einfach so. Ne? Also als Assistent bist du damit beschäftigt, was weiß ich, die Bücher in die Regale zu stellen und hast sozusagen so, oder die Bücher vorzubereiten für die Ausleihe. Ne? Früher war das ja ein Riesenakt. Da mussten Umschläge geklebt werden und Buchecken in die Bücher, wenn ihr euch erinnert. Ja? Also da gab es wirklich eher so eine Sachen zu tun oder man hat eine ganz kleine Bibliothek geleitet und wenn du studiert hast, hast du ganz andere Aufgaben gemacht. Ich habe ja Öffentlichkeitsarbeit gemacht, Lehrausbildung gemacht oder die Artothek die hier noch irgendwie rumschwirrt, glaube ich, jetzt in den Kulturbetrieben damals, ne, das habe ich alles eingearbeitet. Also das waren schon, sagen wir mal, so intellektuell herausforderndere Arbeiten auch. Wurde ein bisschen komplexer, auch zum Beispiel Veranstaltungen konzipieren und vortragen, das haben Assistenten nicht gemacht. Ich glaube, das ist ähnlich heute auch noch so.
1: Aha, danke.
2: Mann, und da hast du richtig was gelernt, so wie die großen Klassiker heißen, damit du dir auch richtig schreiben kannst und solche Sachen. Naja, muss ja Allgemeinwissen haben als Bibliothekar, oder?
0: Nee, musst wissen, wo du es dir herholst, ne? Also musst es immer wissen, wo es steht. Also ich merke das so jetzt, was ich glaube ich wirklich gut gelernt habe, ist die Informationen zu finden. Ja, das ist so, das ist es. Also ich bin jetzt nicht jemand, der irgendwie Namen sammelt oder Titel sammelt oder sonst irgendwas. Gar nicht. Und sondern eher die Fähigkeit, das zu finden, was du suchst. Darum geht's, genau. Damit unterstützt du die Leute eben.
2: Ich versuche mir jetzt gerade vorzustellen, wie das früher war. Ich bin ja schon so daran gewöhnt, dass ich, wenn ich eine Frage habe, mein Handy frage.
0: Ja, das genau.
2: Ist ganz komisch, ja. Ich bin ja selber auch damit aufgewachsen, mit Karteikarten. Musste bei der Fachschularbeit auch mit Karteikarten machen. Ich musste wirklich zur Bibliothek fahren, nach Leipzig in die Deutsche Bibliothek. Mhm. Weil ich da ein paar Recherchen machen musste. Das kann man sich gar nicht mehr vorstellen. Mhm. Hunderttausende von Karteikarten und auf jeder stand irgendwas drauf mit einem Schlagwortverzeichnis. Oh Gott. Ich, für mir war schwindelig nach dem ersten Tag in der Stadt, in der Leipziger Stadtbibliothek da. Mann, oh Mann. Die Zettel haben sich geändert. Hast du den Umzug von der Volkshochschule miterlebt?
0: Ja.
2: Ja, ne?
0: Der ist ja vor 10 Jahren gewesen, genau, natürlich. Genau, die Volkshochschule ist, glaube ich, 10-mal umgezogen.
2: Ja?
0: Ja. Und ich habe zwei Umzüge sozusagen miterlebt. Und das ist so, was so schade ist, also dann wird ja immer alles irgendwie so in der Schule so aufgestapelt, ne? Und dann der zweite Bildungsweg, die hatten immer noch so Biologieräume mit so vielen Gefäßen und ausgestopften Tieren. Mhm. Also soweit wie ich weiß, ist manchmal, wenn der Zoll irgendwelche Tiere, ausgestopfte Tiere bekommen hat oder gefunden hat, die verboten sind, hier einzuführen. Die haben sie dann, glaube ich, manchmal in die Volkshochschule gegeben und die standen dann möglicherweise da rum. Und das war so, hatte so irgendwie so unglaublichen Charakter, ja. Also das ist so ein bisschen so verloren gegangen. Ne? Man schmeißt dann immer mehr weg und neutralisiert sich. So der Charme ist so ein bisschen verschwunden aus den alten Gebäuden der Volkshochschule. Mhm. Also was anderes waren die Toiletten und andere Unwegsamkeiten. Also das ist schon jetzt Luxus, in dieser Schule zu sein. Ne?
2: Ich fand es ja ein bisschen schade, dass der Aula-Anbau von der ehemaligen Spezialschule weggerissen wurde, denn der hat ja eigentlich dazu gepasst.
0: Ja, das, ich sehe immer noch innerlich das kleine Kino da drin. Ja, ne? Aber das, ich glaube, irgendwie hatte das was mit, also das war zu teuer oder das, die konnten, also da, das konnte man nicht gut isolieren oder so. Die haben das also aus Sparsamkeitsgründen abgerissen.
2: Aber Concert Hill war es genial. Ich war noch mal, ich war kurz nach der Wende mal drin, mit Walla, meine Ex-Frau damals da noch in der, die hatten ein Klassentreffen, genau. Und das war, fand ich, ich dachte, wie, sowas, eine richtige Aula, wo man sie richtig treffen kann und sie gehört auch zur Schule dazu. Ihr habt also gar keine eigenen Größen und Räumlichkeiten.
0: Nee, wir haben oben ein, naja, wir haben schon, ich glaube, 3 größere Räume, die vielleicht so, wenn die Leute eng sitzen würden, 50 Personen fassen.
2: Oh, da ist aber etwas. 50 Personen, ist ja nicht mehr.
1: Ja, das ist dann kuschelig.
0: Ist dann sehr eng.
1: Ja, sag mal, ich kann mich erinnern noch an Volkshochschule, wo ich meine ersten Kurse gemacht habe, das war in der Beckmannstraße. Wo war die davor noch?
0: Ach, warte mal, die war, ist gegenüber von der Waldorfschule.
2: Genau, die war der Gast.
1: Ach so, die war in der ehemaligen 12. Oberschule.
2: Da war sie nur Gast, ne?
0: Na, war auch in der anderen Straße, war immer nur Gast.
2: Ja, ne?
0: Genau, genau.
1: Also die war oben in der ehemaligen Wilhelm-Pieck-Oberschule, da in der 12. Okay, und davor?
0: Das habe ich jetzt nicht im Kopf. Also das, ich dachte, wir unterhalten uns nicht darüber.
1: Ach, das hab, ich habe eine Frage gefunden, die sie nicht beantworten.
2: Genau.
1: Ein Punkt für mich.
2: Ein Punkt für
0: uns. Also ich weiß, dass es, dass sie auf jeden Fall, glaube ich, auch an dem Ort, wo wir jetzt sind, auch schon mal war.
1: Da, wo die russische Schule früher war.
0: Dann war sie im Buschmühlenweg, ja, da, wo dieses Krankenhaus da ist, was da so irgendwie als Ruine da rumsteht. Da irgendwie war die Volkshochschule auch irgendwie.
2: Ach so.
0: Ja, und die war auch mal an der Kreuzung, wenn man die Subitzer Straße hochfährt, da rechts, wo dieser, da muss mal irgendein Gebäude gestanden haben, wo jetzt dieser Imbiss ist. Und da war sie wohl auch mal drin. Also habe ich schon noch eine Handvoll parat als nicht Ur-Frankfurterin. Ne?
2: Na, guck an, da hinten ist.
0: Genau.
2: Sag mal, du als große Künstlerin, welche Technik verwendest du? Da hast du eine Digitalkamera oder wie machst du das?
0: Du meinst, wenn ich fotografiere oder was? Ja.
2: Ja? Ja, es gibt so eine Sendung, die heißt, ich trage einen großen Namen. Uta, du heißt Kurzwelli. Sag mal, wie hast du denn Michael kennengelernt?
0: Na, also ich hatte schon immer so von ihm gehört.
2: Ach so?
0: Ja, also der ist ja nicht unbekannt in der Stadt. Und der Spinner. und dann ist er ist auf mich zugekommen und hat mich gefragt, ob ich nicht in der Volkshochschule Kurse anbieten möchte. Und künstlerische Angebote mit ihm, aber auch mit polnischen Künstlern. Und dann habe ich ihn zu Hause besucht, um also das Gespräch zu führen. Und genau, und irgendwie habe ich mich bei ihm total zu Hause gefühlt. Also das es war so irgendwie so ein, wie in der Heimat angekommen, ich weiß auch nicht. Also das war irgendwie sehr einladend und gemütlich und irgendwie so, es hatte so was Freundliches, hat mir gut gefallen. Ja, und zu den Kursen ist es überhaupt gar nicht gekommen, weil es war alles viel zu exotisch für die Frankfurter. Also wir haben das auch wirklich vereinbart und
2: das ist gut.
0: Genau, und ja, und dann hatte er ein Auge auf mich geworfen und hat mich sozusagen so lange umworben.
2: Mit Blümchen und so.
0: Mit Blümchen, nee.
2: Nein. Mit Gedichten. Auch nicht.
0: Nee, weiß nicht. Mit Anwesenheit. Er ist einfach irgendwie, hat uns oft besucht und war mit uns und dann hat sich das eben so ergeben.
2: Genau. Guck an.
0: Genau.
2: Sag mal, Wir sprachen ja gerade von dem Thema der deutsch-deutschen Wiedervereinigung, wie immer sein mag. Wie erlebst du denn diesen Unterschied zwischen einem Bürger aus dem westlichen Deutschland und einem Bürger aus dem östlichen Deutschland?
0: Ja, gar nicht. Also ich, das ist, also wir haben dieselbe Musik gehört, ja. Mhm. Wir hatten beide lange rote Haare mit Henna gefärbt. Er hat Latzhose getragen und ich die gefärbten Nachthemden meiner Großmutter. Ja, und er hat irgendwie sich angekettet bei Castor und ich habe hier in der Kirche für die Migranten mich eingesetzt. Mhm. Und das ist, also wir haben eigentlich ein ähnliches Leben geführt und wir schwingen sozusagen in unseren Ansichten miteinander. Ja, und das das eigentliche Befremdliche waren, glaube ich, eher die Schwiegereltern.
2: Ja. Ach, die gibt's ja auch Leute, von denen haben wir nie was gehört.
0: Nee. Die sitzen weit weg. Da irgendwie genau bei Bonn und das war schon sehr westlich. Also.
2: Und da bist du irgendwann mal zum Antrittsbesuch hingefahren.
0: Hab gleich alles falsch gemacht, genau.
2: Sind die schon mal hergekommen?
0: Nee.
1: Also bei Schwiegermüttern kann man eigentlich nur alles verkehrt machen.
0: Ja, ja, genau.
2: Aber ist schon lustig. Ich habe jetzt die Frage gestellt, ob die Eltern, die sind wirklich nicht hergekommen?
0: Nee.
2: Das ist wirklich das typische Verhältnis von westdeutschen Klassenbrüdern zu unserem ostdeutschen Land, ne?
0: Ja, gab verschiedene Gründe. Also die Mutter ist krank und denkt, sie kann das nicht. So, sagen wir mal so.
2: Naja.
0: Genau. Das ist fremd, aber ansonsten. Das Witzige ist, dass Micha an der Alanus-Hochschule studiert hat, Malerei. Und ich habe jetzt noch mal ein Studium gemacht zum Lernkulturcoach. Und das war auch ein Studiengang der Alanus-Hochschule. Und das fand ich schon irgendwie total witzig, dass ich irgendwie nach so vielen Jahren an denselben Uni bin wie er. Ja. Ich war zwar nicht vor Ort, aber ich habe einen Stempel sozusagen auf meinem Zertifikat, dass ich an der Alanus-Hochschule studiert habe.
2: Und jetzt habt ihr die zu Hause an der Wand zu hängen und so nebeneinander und so.
0: Ach, Quatsch.
2: Nein.
0: Nee.
2: Nein, das ist klar.
0: Ach, nee.
2: Welche Musik hört ihr denn? Frag ich doch mal so rum.
0: Was wir für Musik hören? Also ich höre sehr unterschiedliche Musik. Ich höre gerne Klassik, aber bin mehr so dem Barock verhaftet, glaube ich. Also nicht so die moderne Klassik. Und ansonsten, na, so interkulturell, quer durch den Gemüsegarten, auch moderne Musik. Also ich bin auch nicht jemand, der jetzt irgendwie mit Namen irgendwie kommen könnte oder mit Titeln oder sowas. Das ist gar nicht. Ich höre was und dann halte ich es einmal auf meinem Handy fest. Ja. Also es gibt ja so eine App, wo, wenn man was hört, hält man die hin und dann hältst du es auf deinem Handy fest und lass mich inspirieren, zum Beispiel von der Transvokale.
2: Mhm.
0: Ja. Und ich höre viel Musik, Micha hört gar nicht so viel Musik. Der stört es eher.
2: Nein, das stört ja auch beim Reden. Das ist nicht so einfach, wenn man reden will. Also mich stört es auch immer, wenn ich mit jemandem zusammen bin, dann mache ich gar keine Musik an. Weil ich dann nicht mehr zu sagen habe. Sag mal, und deine Tochter, die wohnt jetzt auch in Frankfurt?
0: Genau, also meine Tochter ist behindert, also es ist bei der Geburt passiert. Und die hat bis zur Schule bei uns hier gewohnt und dann war Schule in Cottbus oder Schule in Berlin und wir wollten eigentlich gerne mit meinem damaligen Lebensgefährten in Frankfurt bleiben. Und dann gab es sozusagen ein Gespräch mit meinen Eltern und dann ist sie in der Woche nach Guben gezogen und immer nach Cottbus in die Schule gefahren und hat am Wochenende hier gelebt. Und als die Schule vorbei war, ist sie hierher gezogen. Wir sind in ein großes Haus gezogen. Mhm. Und hier wohnt also Opa, Oma, Franzi und Micha und ich.
2: Also das mit der Schule muss man mal erklären. Das heißt letztendlich, wir haben jetzt diese Idee der Inklusion. Das heißt letztendlich, sie konnte nicht in Frankfurt zur Schule gehen?
0: Hier gab es keine Schule für sie, keine spezielle.
2: Muss bis nach Cottbus?
0: Genau.
2: Mhm. Mein Gott, das ist echt anstrengend für so ein Kind.
0: Genau, das ist dann nochmal gewechselt, dann ist sie noch wieder in Guben noch zur Schule gegangen. Und da war nochmal so die Überlegung, kann sie das jetzt auch hier in Frankfurt machen oder nicht? Aber da war sie jetzt eingewöhnt und in den Lebensrhythmus und dann haben wir gesagt, wir machen das so.
2: Mhm. Naja, dann sieht man schon mal, dass der inklusive Gedanke gar nicht so schlecht ist, oder?
0: Der inklusive Gedanke, der ist wichtig, der ist irgendwie, ich finde, der sollte der Ausdruck für unser gesamtes Leben sein, ne?
2: Ja. Ich kenne auch einige Leute, die dann wirklich zu DDR-Zeit noch Internatsschulen gehen mussten, weil sie zum Beispiel sehbehindert waren. Oder wir hatten noch eine Körperbehindertenschule, die hieß wirklich so. Und die war natürlich immer mit den Gedanken, Behinderte und alte Menschen müssen an die frische Luft. Die war natürlich auch am Ende der Welt. Wie hieß die? Börnecke, ne? Ich glaube, Börnecke ist die im Bezirk Frankfurt-Oder. Genau. Die war wirklich am Ende der Welt. Und Internatsschule, frische Luft und so. Die waren unter sich, da konnten sie keinen auf den Geist gehen, ne? Ja, aber eigentlich, wenn man ehrlich ist, die Menschen waren geprägt durch dieses Internat, auch durch diese Entfremdung von den Eltern.
0: Ja, und also wenn ich dran denke, also in DDR-Zeiten, ich glaube, sie wären noch bis 4 in den Kindergarten gegangen und dann irgendwie ins Heim, ne? Also dass ich jetzt hätte zu Hause bleiben können als damals Alleinerziehende, das wäre ja gar nicht möglich gewesen.
2: Ach so.
0: Und dann fing ja das an, dass also hier die Kindergärten auch sich aufgemacht haben, also inklusiv zu sein oder also einfach für Menschen mit für Kinder mit Behinderung. Und das war auch schwer, ne? Also ich kann mich noch erinnern, dass ich gesagt habe, also ob das denn möglich ist, dass die Kinder vielleicht mal irgendwo hinfahren können, reiten. Und da die Kindergartenleiterin gesagt, was ich mir hier einbilde, so eine Forderung aufzumachen. Und so, und dann sage ich aber, therapeutisches Reiten ist ja ein Instrument, um mit den Kindern umzugehen. Und warum soll ich das nicht fragen dürfen? Ne?
2: Ja.
0: Also das ist denen hier auch irgendwie erstmal, glaube ich, sehr schwer gefallen, damit klarzukommen. Ne? Und dieses, wir waren jetzt in Rumänien im Urlaub. Na, denkst du, ich habe da irgendeinen Behinderten auf der Straße gesehen?
2: Ja,
0: und das ist das ist da also auch so, oder in Polen war das auch ganz lange, dass Behinderte irgendwie einfach nicht sichtbar sind in der Gesellschaft, sie werden gar nicht zugelassen, und wenn du in Rumänien versuchst zu laufen oder mit dem Rollstuhl zu fahren, das ist ja irgendwie ganz schwierig, ne? Und ich bin heute irgendwie an der Kirche vorbeigelaufen, an der Marienkirche, und dann habe ich auf den Fußboden geguckt und habe gedacht, aber hallo, früher hier wäre doch nie ein Mensch mit dem Rollstuhl lang gekommen, ja, also das ist ja also dass diese Menschen also ein Teil der Gesellschaft sind, das ist schon auch eher so ein neuerer Gedanke, ne?
1: Na, die Diskussion haben wir mit Bernd öfter hier bei uns, weil es da darum geht, wir haben ja die ketzerische Idee, alle, die mit der Stadtplanung und Wegeplanung zu tun haben, einfach mal jeden 24 Stunden in den Rollstuhl zu setzen und dann muss er durch Frankfurt fahren und dann wird sich viele schon erledigen. Das ist ja alleine schon, wenn du hier guckst im Zentrum, wenn du jetzt mit deiner Tochter raus willst, von hier aus zu euch, das ist ja nun schon eine Qual zu Fuß. Ich meine, das geht immer noch. Hier unten in der Lindenallee geht es immer, Lindenstraße geht es immer noch, aber wenn du jetzt Gumner Straße laufen müsstest, wo ich mit meiner Mutter langlaufen musste, ist so eine Qual soweit.
0: Ja, genau. Und wenn sie jetzt nicht Fahrrad fahren würde, dann würde ich das gar nicht mehr schaffen mit dem Rollstuhl, ja. Und ich habe irgendwie eine elektrische Hilfe für den Rollstuhl, ja. Erstmal ist der Rollstuhl sowieso zu niedrig. Und dann ist diese elektrische Gehhilfe so, dass du die ganze Zeit da auf den Knopf drücken musst, ja. Also und dann musst du also hinter dem Rollstuhl hinterher tippeln, weil die sozusagen dein Schrittvolumen einschränkt. Und ich finde, das ist, also da frage ich mich immer, ob die Leute vielleicht mal jemals ihre scheiß Gehunterstützung selbst benutzt haben, ja. Also weil das ist so unkomfortabel für jemand, der die Person schieben muss, ne? Und dann ist es so, wollte ich so einen Antrieb, habe ich gefragt, gibt es einen anderen Antrieb? Einen Antrieb gibt es im Rad, das wiegt irgendwie 20 Kilo. Und dann hast du den Rollstuhl, wenn du den ins Auto heben willst, und dann noch das Rad, was da 20 Kilo wiegt. Also ich finde, das ist wirklich eine Zumutung. Also das, wenn man sich überlegt, dass in der Fahrradindustrie alles möglich ist, die Batterien ganz klein, ganz leicht, 100, was weiß ich, Kilometer halten und so weiter, dann fragt man sich, also warum nicht auch in der Industrie für Hilfsmittel für Behinderte, ja? Ist nicht lukrativ genug.
1: Es kostet viel Geld. Es kostet viel Geld und bezahlt keiner. Das ist das Problem daran.
0: Aber man sieht es, ne? Es sind immer mehr Leute irgendwie, die älter werden und die Gehhilfen brauchen. Plötzlich werden die Gehhilfen verbessern sich und verändern sich, ne? Das ist ja wenn man sich das überlegt, so ein Rollator früher, da bist du bei zusammengebrochen, wenn du den anheben wolltest, und wie gut die jetzt funktionieren und wie leicht die sind, ja? Und da merkt man, Nachfrage ist da. Die Gesellschaft altert und da funktioniert es dann eben plötzlich. Und das ist wirklich bitter. Es geht gar nicht um die Behinderten, sondern es geht um die Masse der Nachfrage. Ja.
1: Es geht einfach darum, dass gleiches Recht für alle herrschen muss. Das
0: absolut,
1: ist mein Problem,
0: ja. Also absolut.
1: Gleichberechtigung für alle, egal wer, wie, wo und was. Also daher, dafür kämpfen wir ja wie die Löwen, aber uns hört ja immer keiner.
0: Ja, und ich meine, Inklusion sind ja nicht nur die Behinderten, ne? Das ist ja sozusagen, jeder soll irgendwie entsprechend seiner Fähigkeiten irgendwie leben können, seiner Fähigkeiten und Fertigkeiten. Also das, also da sind wir wirklich noch weit entfernt. Also das finde ich wirklich traurig. Und aber man muss auch immer wieder irgendwie für sich selbst so gucken, ne? Also wir machen ja jetzt in der Volkshochschule also immer mehr inklusive Angebote. Wir haben ja auch so Projekte gemacht in der politischen Arbeit, inklusiv zu sein und so. Das ist uns ja letztens ganz gut gelungen. Da warst du ja dabei, ne? Mhm. Bei dieser Führung. Und ja. Konrad versucht sozusagen in leichter Sprache zu sprechen. Und da waren endlich mal, ich habe es noch nie erlebt, Menschen mit kognitiver Einschränkung, Menschen im Rollstuhl, Menschen, die nicht gut sehen können, ja, und haben zusammen eine Bildungsveranstaltung erleben können. Und es hat funktioniert.
1: Dann wissen wir ja, an wen wir uns noch wenden müssen. Wir haben ja schon unsere Ansprechpartner, aber dann kannst du uns ja helfen. Wir machen ja auch diese Geschichte der Inklusion mit unseren Workshops bei euch.
0: Ja, ja.
1: Ne? Also daher.
0: Das ist aber Grundbildung. Grundbildung macht ja meine Kollegin, mhm. und da das richtet sich so explizit an Menschen, die sozusagen schon eine Lese- und Rechtschreibfähigkeit haben und da nur aufsatteln sollen. Ne? Also geht's auch im Grunde um den Arbeitsmarkt, aber ist ja alles okay. Ne? Aber wir machen ja auch noch ein Bildungsangebot mit der Peitzer 8 zusammen.
1: Naja, das ist ja diese Geschichte. Wir haben, das ist ja auch mit der Peitzer 8 zusammen, was wir machen wollen.
0: Ja, ja. Ja,
1: also okay. Wie gesagt, bei uns ist offen für alle.
0: Ja.
1: Also ne, Gleichberechtigung für alle waren wir ja gerade dabei.
0: Ja.
1: Fähigkeiten und Möglichkeiten. Da habe ich noch eine Frage. Hast du schon mal mit Micha zusammen irgendein größeres Projekt gemacht oder habt ihr da so eine Idee, wo man euch reinschubsen kann, zusammen etwas zu machen?
0: Ja. Und das war ziemlich am Anfang unserer Beziehung. Da haben wir ein sehr großes Projekt gemacht. Das hieß Eden mit irgendwie 100 Schülerinnen. Haben wir irgendwie den Ziegenwerder bespielt. Da war, glaube ich, Europafest oder sowas. Und wir haben also da auch Projekte gemacht. Und dann haben wir uns entschieden, das war das letzte Projekt, was wir zusammen machen. Also das ist ja auch wirklich sehr gelungen. Aber wir sind beide sehr stark in dem, was wir wollen und in dem Wunsch, das durchzusetzen. Und dann habe ich gedacht, ich bin lieber mit ihm Frau und Mann als Teampartner. So.
1: Wenn zwei Dickköpfe zusammenkommen.
0: Ja.
2: Gibt's Beulen.
0: Gibt's, ja, also und ich meine, ich finde es auch in Ordnung und das ist ja auch jetzt einfach immer noch so, dass er redet jetzt nicht pausenlos von seiner Arbeit und er weiß auch nicht so viel von mir, weil das ist Job, ne? Mhm. Und das wir haben und ich lerne auch nicht bei ihm Polnisch, falls Sie das mich gleich noch fragen wollen. Ja, weil er ist nicht mein Lehrer, sondern er ist mein Mann und mein Lieblingsmann, also er ist Mann, ne? Mhm. Und Vater und Lebensgefährte und nicht mein Besserwisser. Ja, oder Kollege, so, ne? Mhm. Und ich finde, das ist, also für unsere Ehe ist das gut. Und die ist ja schon lang.
1: Lieblingsmann.
2: Ja, ist ja. Doch andere.
1: Bernd, hast du es gehört? Lieblingsmann.
2: Ja, hat man es gemerkt.
1: Da muss es ja auch Männer geben, die
2: es nicht so mag.
1: Nein, nicht so mag, sondern Lieblingsmann ist ja einer der Beste. Und dann muss ja auch welche da drunter geben.
2: Ja, sag ich doch.
0: Na, der Rest dann.
2: Der Rest. Welcher Rest? Der klägliche Rest oder so. Erst kommt Michael und dann eine ganze Weile Jane.
0: Naja, wir sind schon, also ich meine, wir sind einfach auch wirklich schon richtig lange verheiratet. Mhm. Und ich fühle mich schon immer noch gut mit ihm verbunden.
1: Kommen wir zurück zur Kunst. Kunst ist ja was Freiwilliges, etwas Schönes, wenn man das macht in seiner Freizeit. Welche Projekte schweben dir denn so vor, die du nochmal in deinem, ich bin jetzt mal groß, ich greife mal ins Große, in deinem Leben machen möchtest?
0: Oh. Ja, also das ist einfach so, man macht irgendwas und dann denkt man, das ist zu Ende und dann entwickelt sich was Neues. Und das ist gar nicht so, dass ich jetzt irgendwie das so schon sehe, ne? Sondern also das ist wie Step by Step. Also zum Beispiel, was ich jetzt gerne noch machen möchte, aber ich glaube, das ist auch irgendwie viel zu abstrakt, das jetzt zu erklären. Ich zerschneide gerade Bilder in Streifen, ja, mhm. Und dann klebe ich die zueinander und das möchte ich gerne machen. Oder ich möchte gerne irgendwie noch mal viel größer arbeiten. Jetzt und dann mache ich gerade irgendwie so kleine Plastiken und da verzweifle ich gerade so dran und denke mal so, oh, das müsste ja irgendwie so besser kommen oder so, ne? Und man ist ja immer auch, man hat jetzt nicht so die Kohle, also wie jetzt andere Künstler, die irgendwie groß und anerkannt sind. Also muss man auch irgendwie so in den Maßen denken, wo man auch, was man sich auch leisten kann. Kunst ist auch teuer, ja. Man muss für die Bilder Rahmen kaufen, wenn man Fotos ausdrucken lässt. Das kostet alles richtig viel Geld. Na, das stapelt sich ja dann so zu Hause. Das muss man dann schon irgendwie so ein bisschen überlegen. Aber ich hatte letztens irgendwie einen netten Impuls von einem Künstler, der so gesagt hat, wie ich denn arbeite, ob ich denn irgendwie, wie groß mein Arbeitsplatz ist, weil er sieht, dass ich irgendwie nicht größer als A3 bin. Mhm. Und das hat was dann damit zu tun, was hast du denn eigentlich für ein Atelier, was hast du für einen Raum, an dem du arbeitest? Hängen die Bilder an der Wand und du malst so, ja, oder sitzt du eben, hockst du an deinem Schreibtisch, ne, und dann hat er irgendwie, haben wir Bilder an der Wand vergrößert und dann kriegen die eine ganz andere Dimension. Und da musst du aber auch vorher schon dran arbeiten. Also du musst dich dafür entscheiden normalerweise. Ne? Das war Glück, das Bild war groß, gut, muss aber dann nicht sein. Ne? Manchmal sind die Bilder auch für klein gemacht. Mhm. Sowas ist spannend. Ne? Dann, ich mache wirklich Collagen, ist was mir so zufließt. Da bin ich wirklich so wie so Hase im Rausch. Ne? Also ich fange das an und es geht richtig leicht für mich. Ich arbeite auch nicht lange an so Bildern, weil ich einfach schon so viele Bilder mir vorher angesehen habe und Bücher. Ich habe mich einfach wirklich damit ganz stark beschäftigt. Ne? Und dann entwickelt man dann irgendwie so eine Fähigkeit, also oder so einen Blick, die Dinge so zusammenzufügen, dass die gut sind, einfach gut passen oder originell sind oder sonst irgendwas. Ne? Aber das andere, was ich noch so gerne mache, ist so konzeptionelle Fotoarbeiten. Und also Leute befragen, so wie ich euch auch befragt habe. Und dann ein Foto zu machen, was die irgendeine Essenz der Person spiegelt, die da vor dir ist. Ne? Und wichtig ist mir, dass das irgendwie so im Respekt ist. Also, dass die Person sich auch identifizieren kann mit dem Bild. Also, ich will sie nicht demütigen oder kränken oder vorführen, weil es so schön lustig ist oder interessanter wirkt, sondern irgendwas zeigen, ne? Das ist irgendwas, also, da bin ich auch so im Rausch. Das mache ich auch wirklich sehr gerne und ich habe schon ziemlich viele konzeptionelle Arbeiten auch gemacht. Also, muss man aber immer wieder gucken, also so ein Konzept, das kann dich fesseln, ne? Also so eine, ich will das jetzt so und so ist die Struktur, genauso wie man ein Bild im Kopf hat und sagt, ich muss jetzt das Bild malen. Nee, das Bild malt ja dich. Ja, also das Bild nimmt dich und führt dich eigentlich, wenn du dich emotional einlässt. Aber sozusagen dieses Konstrukt, jetzt hat das Bild so und so auszusehen, das lässt einen ja immer so verzweifeln, weil man da denkt, ich bin eine taube Nuss und kann's nicht, ja. Weil der Kopf will was ganz anderes, als vielleicht unsere Begabung ist, die in unseren Händen liegt, ja. Oder in unserer Emotion. Und das sind so spannende Prozesse.
1: Eine Frage noch zu den Bildern, die du gemacht hast. Mhm. Kann man diese Collage, oder besser gesagt diese Bilder, wenn denn die Ausstellungszeit vorbei ist, kann man die dann bei dir käuflich erwerben? Ich hätte nämlich persönlich Interesse an meinem Bild.
0: Ach, dein eigenes Bild?
1: Ja.
0: Ach so, nein, das hängt ja jetzt am Rückenplatz fest. Das kann ich dir zuschicken.
1: Ja?
0: Ja, das ist kein Problem. Okay.
1: Also nicht jetzt dieses, also du hast es ja nochmal, ist ja alles digital, ne?
0: Genau.
1: Und Bernd ist ja an seinem eigenen Bild nicht interessiert. Er sagt, er ist hässlich auf Bildern.
2: Nö. War ich an dem Tag unrasiert? Weiß ich gar nicht mehr.
1: Unrasiert und fern der Heimat.
2: Oh Gott, das geht ja nicht. So will ich nicht in die Ewigkeit abgehen. Also wenn, dann vorher.
0: Aber schon. Du siehst hochmotiviert aus auf dem Bild.
2: Ist doch schön. Aber es wäre doch mal eine Idee für eine kleine Ausstellung in den Räumen des Studio 1 vom Radio Slobfurt.
1: Wäre eine Idee.
2: Wir haben sechs, wir bezahlen auch die Kopien. Nächstes Thema. Guck mal, 6 Bilder. Deine Chance.
0: Ach so, ja. Ich kann euch gerne mal was leihen.
2: Ja, ist doch mal Ansatz.
0: Ja, genau. Also eher so, ne? Also es müsst ihr ja jetzt nicht haben oder so. Oder müsst ihr das besitzen?
1: Nein, müssen es nicht besitzen. Genau, wir sind nicht Besitzstands erstreben. Also wir erstreben keinen Besitzstand, sondern wenn wir es uns geliehen kriegen, ist das immer noch besser. Genau. Ja, also
0: thematisch. Also was ich wirklich richtig gerne mal gemacht habe, das war irgendwie ein sehr schönes Projekt. Da habe ich die Leute gefragt, sag doch mal, wenn du auf dich guckst und guckst, wann du glücklich warst, was würdest du denn jemand anderen empfehlen? Was macht denn glücklich? Mhm. Ja, und da habe ich so wirklich irgendwie, weiß ich nicht, so 130 Leute so befragt. Und habe wirklich darauf geachtet, dass ich also immer so in den Altersgruppen war. Kinder und dann Twent und ne, also und so weiter bis hoch so in die 80er und aus verschiedenen Kulturen, Männer, Frauen und so weiter, und das war irgendwie so, das war ein sehr, sehr schönes Projekt. Und dann habe ich mal was gemacht, was ich eben sonst nicht mache. Das, da muss man eben auch immer wieder gucken, ne, dass man irgendwie nicht so verfällt in sowas, immer mehr demselben so, ne? Und habe also diese Bilder irgendwie interpretiert, indem ich also irgendwie Trash fotografiert habe. Ich habe gar nicht diese Leute fotografiert, die das gesagt haben. Und das war auch nochmal so für mich so eine Herausforderung, also das freizugeben. Und dann habe ich es nochmal doppelt freigegeben, weil man kann immer die Texte zu den Bildern austauschen. Also man muss nicht... Also ich habe nicht festgelegt, dass der Teddybär bei "Ich bin glücklich, wenn ich spielen kann" oder so hängt, ja, sondern dass man auch der Teddybär kann auch hängen "Ich bin glücklich, wenn ich in meiner Heimat bin". Und dann kann der Sehende oder die Sehende irgendwie so Assoziationen entwickeln, ne? Und das ist immer so, das ist irgendwie sowas, irgendwie so ein Schritt gewesen, nochmal so die eigenen Bilder mehr in die Hände der Sehenden zu übergeben, ja. Dass also man das abnehmen kann und man kann es austauschen und für sich hängen, so wie man das empfindet, ja, und wie es für einen gerade passt oder wichtig ist. Ja, das sind so Schritte, die man so macht in seinem künstlerischen Prozess. Also auch dieses Loslassen des eigenen Werkes, weil du fragst, kann man das so kaufen, ne? Das ist auch manchmal so, gerade bei Collagen, die mache ich ja, da sitze ich ja irgendwie dran, ewig manchmal. Und dann soll ich die verkaufen für 100 Euro? So, ne? Weil die sind ja so die Originale. Mhm. Und das gehört aber eben auch dazu. Das gehört einfach dazu, dass du also deine Arbeit der Welt übergibst und sie frei lässt, ne? Und da bin ich immer noch so ein bisschen kränklich der Beziehung.
1: Da schafft man ja Platz für Neues.
0: Ja, ist auch ein bisschen Platz zu Hause. Ja, aber wir haben natürlich Bilder von Micha und von mir, ne? Das ganze Haus ist voll. Und er mal hat ja sehr große Bilder auch und so, die irgendwie so eine schöne Energie haben. Und ja, wir brauchen ein Schloss nur für unsere Bilder.
1: Na, Micha hat ja jetzt Räume hier nebenan, da kann er ja so eine großen Bilder zum Beispiel mal aufhängen, wo ja, Energie fließt.
0: Ja.
2: Ja, wenn sie nicht breiter als 3 Meter sind, kann sie bei uns auch aufhängen.
0: Genau.
1: So, eine Frage an Uta. Mhm. Wo siehst du dich in, ich bin mal großzügig, in 20, 30 Jahren?
0: In 20, 30 Jahren? Mhm. Warte mal.
1: Nicht rechnen, einfach träumen.
0: Träumen, ja. Also pass mal auf, wenn das hier ein AfD-Land wird, dann sehe ich mich hier nicht mehr. Weil das kann ich irgendwie überhaupt gar nicht mir vorstellen. Ja, also wo alles niederdiskriminiert wird, was anders ist. Da habe ich so gedacht, nee, im Alter möchtest du mal irgendwie weg von dieser ewigen Zähne zusammenbeißen, Arschbacken zusammenkneifen und durchs Leben stiefeln, so mit dem Kopf nach unten. Nee, da möchte ich es irgendwie schön haben. Und das ist ja schon wirklich ein richtig hohes Alter. Oh Gott, oh Gott.
1: Naja, in der Zwischenzeit, du kannst ja die Zwischenräume nehmen.
2: Am Meer ist schön, ja.
1: Also du kannst ja auch die Zwischenräume nehmen, bis dahin so. Also genau. Wie gesagt, man sagt ja mal, 100 ist die Pflicht, danach kommt die Kür.
2: Ah ja, so ist er, ne?
0: Ja, also mehr bitte.
1: Mehr bitte, mhm. Aha. Also geht's den Menschen mit den Leuten, siehst du.
0: Genau. Und den Lungen, ne?
1: Und den Lungen vor allen Dingen, ja.
0: Genau.
1: Mehr, wäre das für dich zum Beispiel auch ein Thema für deine künstlerische Arbeit?
0: Wasser? Meer?
1: Meer, Wasser und Meer.
0: Nee, gar nicht. Also nee. Da habe ich jetzt schon hoch und runter fotografiert, aber also jetzt gerade nicht. Also das ist auch gar nicht, ich sag ja, ne, dass diese Dinge kommen, du lässt den Stift fallen oder die Schere und denkst, oh, jetzt bin ich leer und nichts kommt mehr, und plötzlich irgendwie, dann habe ich aber so 3 Tage, wo ich irgendwie schlecht gelaunt bin und irgendwie durch die Gegend renne, weil nichts da ist, und dann entwickelt sich das. Also Langeweile ist ein notwendiges Instrument von Kunst.
1: Da kann ich bestätigen, ja. Langeweile ist das Schönste, was es gibt.
0: Nee. Aber es gehört ja so dazu, ne? Also, ja. Genau.
1: So, Bilder hast du schon mal mit Micha zusammen und hast ja gesagt, ihr habt ein großes Projekt mal gemacht, aber ein Bild zusammen mit ihm so, wo ihr sagt, okay, das ist, ja, welches jetzt da unbedingt produziert werden müsste.
0: Wie meinst du das?
1: Naja, so ein Thema, also du guckst dazu, wie Micha weil, ein Bild macht und du gibst dann deinen Senf dazu und er verarbeitet es oder umgedreht.
0: Nee, sowas geht gar nicht. Ehrlich gesagt findet Micha das richtig blöd, wenn ich meinen Senf dazu gebe, weil die Dinge sind so im Prozess, ne? Mhm. Und dann sage ich manchmal, oh, das ist aber gut oder so, und dann kann ich nicht aushalten, wenn er das übermalt, zum Beispiel, ne? Und das geht nicht. Also da ist er irgendwie, das braucht so das und also. Ne, gerade beim Malen hast du ganz viele Prozesse, ist ja nicht so ein Foto, ja? Ja. Also wo du 20 Bilder machst, dann suchst du eins aus oder so, ist auch Arbeit, ne? Also dass ich, aber gerade so in der Malerei und ich glaube, wir waren zusammen in Bern, da hat er sozusagen so ein Arbeitsstipendium gehabt, hat da irgendwie gesessen und hat immer so gemalt und ich bin dann einfach immer weggegangen, weil das ging nicht. Mhm. Irgendwie da um ihn herum zu schweben und ihm irgendwie was zu sagen.
1: Okay. Die war ja anders. Also meine Idee ist ja für ein Projekt von dir und Micha. Micha malt ein großes Wandbild, ja, also eben so eine halbe Wand voll. Eine Hälfte macht Micha, andere Hälfte machst du oder ihr viertelt es. Das wäre doch mal was, wo ihr beide eure Kreativität miteinander verbinden könntet, ohne dass ihr euch reinredet.
0: Ja, doch, jetzt fällt mir ein, das haben wir gemacht, da waren wir gerade frisch zusammen, da haben wir einen Flur angemalt zusammen.
2: Ah ja.
0: Und das war gut, ja, genau.
1: Ja, siehst
0: das
1: aber den Flur kannst du noch nicht so ausstellen.
0: Haben wir noch ein paar Fotos, habe ich letztens erst gesehen, sonst wäre mir das nicht mal eingefallen. Ja, weiß ich nicht, nein, also wir reden ja über Projekte, die wir machen und dann verbinden sich ja auch unsere Ideen miteinander, so, ne? Aber jetzt irgendwie sich hinzusetzen und wenn ich Fotos von ihm mache, dann inszeniere ich ihn auch und er macht jetzt nichts, er guckt nur und wartet, dass es vorbeigeht. Nee, das finde ich schwierig, also nee, das weiß gar nicht, wie du auf so eine Idee kommst.
1: Ja, war ja so, ich bin da schmerzfrei in solchen Sachen.
0: Ah, okay.
1: Deswegen kommen ja manchmal so eine Ideen.
2: So schmerzhafte Ideen.
0: Ja. Ich arbeite auch manchmal mit einem Freund zusammen, so, ist es so, dass zum Beispiel ich habe was fotografiert und er hat mich von hinten fotografiert, wie ich das fotografiert habe. Also das haben wir so nebeneinander gestellt oder so und da korrespondieren wir manchmal so. Aber ich habe für Micha viel gearbeitet. Also ich habe früher noch viel mehr dokumentarische Fotos gemacht, die er in seinen Projekten verwendet hat. Zum Beispiel, er hat mal so einen Kalender gemacht, da sind Fotos von mir, also sowas.
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6: Herzlich willkommen zu Langsamfahrt. Schaut man raus aufs Land, gibt es oft keinen Bahnanschluss mehr. Gerade in der Fläche wurden in den letzten 50 Jahren viele Eisenbahnstrecken stillgelegt und einige davon noch abgebaut. Aber es liegen auch noch viele stillgelegte Strecken, die nicht abgebaut wurden. Hier und da kämpfen Vereine für die Reaktivierung einer solchen Strecke. Aber gerade bei Strecken, die sehr weit ländlich verlaufen, gibt es nicht so gute Chancen, dass diese reaktiviert werden, weil einfach nicht genug Menschen mitfahren wollen. So ein Zug muss ja auch eine gewisse Auslastung haben, um nicht nur warme Luft zu transportieren. In Ostwestfalen hat man sich in den letzten Jahren mit einer anderen Nutzung solcher stillgelegten Bahnstrecken befasst, die noch nicht abgebaut wurden. Das System Monocap, eine Einschienenbahn, eine Kapsel, die über die Gleise fährt. Durch kleinere Fahrzeuge müssen auch nicht so viele mitfahren, aber das Angebot ist trotzdem da. Ja, ihr habt richtig gehört, Einschienenbahn. Also ich rede hier nicht von einer Bahnstrecke, die nur ein Gleis hat. Das nennt man eingleisig. Aber eingleisige Strecken bestehen ja immer noch aus zwei Schienen. Das Konzept der Einschienenbahn sieht vor, dass das Fahrzeug nur auf einer der beiden Schienen fährt und sich auf einer eingleisigen Strecke, die ja aus zwei Schienen besteht, sogar begegnen können. Das System MonoCab wird in Ostwestfalen schon seit einigen Jahren entwickelt. Mittlerweile gibt es auch zwei Testfahrzeuge. Das Konzept sieht mal vor, dass wie bei einer Seilbahn die Fahrzeuge sich in einem ständigen Umlauf hin und her bewegen und man diese per App buchen kann und diese dann anhalten. In der heutigen Sendung sprechen wir darüber, wie das Konzept MonoCab funktioniert. Was passiert, damit die Fahrzeuge, die nur auf einer Schiene fahren, nicht einfach umfallen und wie weit es bis zur Serienreife ist. Noch ein kleiner Hinweis, ihr hört die Radiovariante von Langsamfahrt. Langsamfahrt erscheint eigentlich als Eisenbahn-Podcast auf langsamfahrt.de und in den üblichen Podcast-Portalen. Etwa alle zwei Wochen erscheint eine neue Folge. Die geht dann auch gerne mal länger als eine Stunde. Für das Radio muss ich die Interviews zum Teil deutlich zusammenkürzen. Also, wenn ihr euch für die Welt der Eisenbahn interessiert, verweise ich euch gerne an den Podcast. Da gibt's auch immer wieder Folgen, die es gar nicht ins Radio schaffen. Den Podcast gibt es auf langsamfahrt.de und überall da, wo es Podcasts gibt. Ich spreche mit Thorsten Försterling von der Technischen Hochschule Ostwestfalen-Lippe. Sie sind zuständig für Marketing und Öffentlichkeitsarbeit des MonoCab-Systems. Hallo, Herr Försterling.
7: Ja, schönen guten Tag.
6: Das MonoCab-System, wenn man sich das erstmal anschaut, es gibt Bilder im Internet, es gibt Simulationen. Wie beschreiben Sie das System?
7: Das ist eine wirklich gute Frage. Es ist ein kreiselstabilisiertes Einschienenfahrzeug zur Reaktivierung stillgelegter oder minder genutzter Strecken im ländlichen Raum. So etwas die sperrige Definition des Ganzen, was wir vorhaben. Wir fahren mit einem Fahrzeug mit zwei Rädern auf einer Schiene.
6: Okay, und wenn man jetzt eine Eisenbahnstrecke nimmt, die hat ja gewöhnlich zwei Schienen, könnte man quasi in zwei Richtungen auf einem Gleis fahren.
7: Ganz genau, das ist der Hintergrund. Wir wollen eine eingleisige Strecke, einen Gegenverkehr ermöglichen.
6: Okay, aber wir dröseln das jetzt gern mal im Detail auf. Ich könnte mir vorstellen, dass da viele noch so ein paar Schwierigkeiten haben, sich das vorzustellen. Also die Idee ist ja nicht neu. Es gab ja schon verschiedenste Arten von Einschienenbahnen, die eben nur eine Schiene brauchten und nicht wie die Eisenbahn zwei.
7: Richtig, ja, ganz genau. Es gibt auch heute noch viele Einschienenbahnsysteme auf eigenen Infrastruktur. Die werden auch neu weiterentwickelt. Da gibt es auch die Monorail Association, ein weltweiter Verbund von Einschienenbahnleuten, Einschienenbahnfachleuten, die sich um dieses Thema bemühen.
6: Also das Ganze ist nicht neu. Ihr habt es nicht neu erfunden. Ihr habt es quasi ja neu auferlegt.
7: Ja, wir haben eine Transformation einer vorhandenen Idee. Also wir haben eine Rekombination von Ideen. Wir wollen das Alte weiterentwickeln, in eine neue Stufe bringen, richtig. Und so haben wir die Idee von Louis Brennan und die Idee von kleinen Fahrzeugen zusammengebracht und möchten das in der vorhandenen Infrastruktur, also der Eisenbahnstrecke, die schon da ist, da aufs Gleis bringen, da in Bewegung setzen.
6: Ja, wenn ich mir jetzt die Größe von euren Prototypen mal so anschaue, kann man mal grob sagen, vielleicht so groß wie ein VW-Bus, aber vielleicht nur halb so breit. Also es sieht schon schmal und lang aus, aber zu den Prototypen kommen wir dann gleich. Also die Idee ist ein fahrendes Fahrzeug auf einer Schiene, auf dem nachher später mal Menschen mitfahren könnten.
7: Ganz genau, richtig. Auf der vorhandenen Infrastruktur, dass wir also keine neue Infrastruktur, keine neuen Gleise bauen müssen, sondern dass wir das, was da ist, weiter nutzen können.
6: So, jetzt ein Fahrzeug auf einer Schiene mit einer Spur droht natürlich, das klingt erstmal so, das könnte sehr wackelig sein, das könnte umfallen. Wie ist das Ganze denn stabilisiert, dass es eben nicht umfällt und auf einer Schiene fahren kann?
7: Ja, das ist die große, spannende und aufregende Sache, wenn man das erste Mal auch mitgefahren ist. Zwei Gyroskope sorgen dafür, dass die beiden Räder auf der Schiene fahren können. ähnlich wie auf einem Fahrrad bin ich durch die Vorwärtsbewegung und die Rotation bin ich stabilisiert. Louis Brennan hatte 1907 diese Idee und hat das auch schon erfolgreich damals gelöst und auf die Schiene gebracht. Wir haben das heute etwas kleiner und kompakter als Louis Brennan das realisiert hat, weiterentwickelt. Zusätzlich haben wir auch noch ein Ausgleichsgewicht, das dafür sorgt, dass man, wenn sozusagen der Kreisel das auch von einer nicht ganz so günstigen Lage stabilisiert oder bei Kurvenfahrten, dass man eine angenehmere Position hat des Ganzen. Oder bei einer Fehlbeladung, also wenn alle auf einer Seite sitzen würden zum Beispiel.
8: Kennt man, wenn man auf dem Schiff vielleicht sitzt und alle auf der Seite sitzen, auf der es was zu sehen gibt. Ja, das kann natürlich hier auch passieren. Die Menschen, die achten ja nicht drauf. Die steigen ja auch in Zug oder in Bus ein und setzen sich hin, wo es gerade passt. Da achtet ja keiner drauf, dass irgendwas gleichmäßig beladen ist. Kann man sich das vielleicht so vorstellen, wenn ich so einen Kreisel auf dem Tisch einfach mal kreiseln lasse, der hat ja auch eine gewisse Stabilität, auch wenn ich ihn vielleicht mal anpuste.
7: Ganz genau. Also wir haben auch als kleines Geschenk immer die Holzkreisel, mit denen man das sehr schön zeigen kann, die man auch ja anstipsen kann. Man sieht sie weiter in ihrer Position bleiben oder auch dann in einer etwas schrägeren Position trotzdem stabil. Und das zeigt eigentlich am deutlichsten, wie die Kräfte funktionieren und warum das Ganze tatsächlich auch im Betrieb gehen kann.
8: So, das ist wahrscheinlich dann alles so in der Bodenplatte des Fahrzeugs untergebracht, vermute ich mal.
7: Ja, das genau. Wir haben eine Kabine, die oben drauf gesetzt ist und eine Unterkonstruktion, wo das Fahrwerk, der Antrieb, alles sich wiederfinden. Einfach auch aus dem Grund heraus, wir wollen eben nicht nur Personen transportieren, wir haben Anfragen auch nach Transport von Kleingütern oder nach Baustellenverkehren, wo Personen dann sozusagen in die Gleisbaustelle gebracht werden kann oder beim Tunnelbau, sodass wir eine mehrere Nutzungen mit demselben Unterbau realisieren können, ja.
8: Ja, also das sind schon weitere Szenarien, für die man das System auch nutzen kann. Die Idee war ja, auf stillgelegten Strecken, also auf mit vorhandener Infrastruktur, stillgelegter Strecken, was Neues zu machen, ohne darauf gleich wieder eine Eisenbahn fahren zu lassen. Woher kam denn die Idee, wir machen da was ganz anderes, statt so das Übliche, wir versuchen irgendwie die Politik dazu zu begeistern, eine Strecke zu reaktivieren?
7: Also der Wunsch von uns ist es, dass wir die Strecke mit leichten kleinen Schienenfahrzeugen schneller reaktivieren können, als wenn wir eine Vollbahn dort wieder hinbringen. Und natürlich sind auch Bedarfe nicht immer für eine Vollbahn, also einen normalen Zug gegeben. Und es ist an einer Infrastruktur, das ist ja nicht nur das Gleis, was dort liegt, es sind ja auch rechtliche Belange, die dort eine Rolle spielen, also die mit einem gewidmeten Gleis zusammenhängen, Kreuzungspunkte, Haltestellen, Anforderungen, die schon erfüllt worden sind, was es einfacher macht, eine vorhandene Strecke wieder zu reaktivieren oder wieder zu beleben. Reaktivieren ist ja der Begriff für die Vollbahn, damit es gelingt, wieder Leben auf die Strecke zu bringen. Das ist das Ziel und die Idee dahinter.
8: Aber gerade wenn man sich jetzt die Gefäßgröße mal so anschaut, ist es jetzt nicht dafür gedacht, ein Massentransportmittel zu sein im Gegensatz zu einem Zug?
7: Richtig, genau. Es ist ein kleines Transportmittel. Wir haben gesagt, es soll so gut sein wie das eigene Auto. Es soll auch die Vorteile besitzen eines autonomen, KI-gesteuerten Fahrzeugs, das auch in der Lage ist, diesen Komfort ein bisschen zu bieten wie an das eigene Auto. Das ist ja das Maximum an Verwöhnung, was ich mir vorstellen kann, wenn es um Mobilität geht. Und wir fahren ja auch im ländlichen Raum, wo die Idee entstanden ist und wo sie auch zuerst eingesetzt werden soll, in einem ja sozial nicht so besetzten Raum wie in einer Stadt. Das heißt, wir haben viel weniger Anforderungen an Fahrgastbetrieb. Aber wir wollen, dass die Leute trotzdem, auch wenn es weniger Fahrgäste sind, sehr schnell und ja dauerhaft den Anschluss haben an die nächsten größeren Zentren. Also 24/7, wie eine Gondel, wie ein Paternoster im ständigen Umlauf. Die Kabinen fahren die ganze Zeit. Ich kann sie mit meinem Handy buchen und habe so die Möglichkeit, auch wenn nicht viele Passagiere da sind, eigentlich die ganze Zeit auf ein Mobilitätsangebot, ein zusätzliches Mobilitätsangebot zurückgreifen zu können.
8: Und Sie sagten, das Ganze autonom, also es hat jetzt nicht so vorne sitzt der Fahrer, sondern vorne und hinten ist eigentlich ja, das Fahrzeug mit einer Wand geschlossen, so dass man eigentlich gar nicht nach vorne rausgucken kann.
7: Richtig, das ist auch eine Frage, die oft gestellt wird, warum man nicht nach vorne und rausgucken kann, weil man das ja so gewöhnt ist. Sie sprachen gerade schon auch von den Maßen der Kabine. Die Kabine ist nur 1,20 Meter breit, damit wir wirklich auf dem normalen Gleis auch den Gegenverkehr möglich machen können. Die 1,20 resultieren daraus, dass ich Fahrrad, Rollstuhl, Kinderwagen mitnehmen kann. Das führt dazu, dass wir auch nach der Außenseite etwas weiter überhängen mit der Kabine als zur Innenseite. Auch das kann der Kreisel und das Ausgleichsgewicht, die Verschiebemasse realisieren, dass wir dort fahren. Ich muss jetzt einmal kurz zurückgreifen. Also aus dem Sicherheitsbedürfnis heraus, das uns mitgeteilt wird von vulnerablen Gruppen, dass ich mit einem solchen autonomen Fahrzeug, wo kein Fahrer ist, dass ich damit auch in der Nacht allein fahren könnte, wenn ich das möchte, um meinem Sicherheitsbedürfnis entgegenzukommen, weil ich weniger Angst habe, das wissen wir auch schon aus den Untersuchungen, dass die Technik versagt. Ich habe heute als Fahrgast häufiger Sorge vor dem,

0: Ich habe mich da so ein bisschen reingelesen. Da ist ein 600 Kilo Element aus Blei drinne, welches sich dreht und auch wenn das System erstmal ausfällt, sich erstmal weiter dreht, dass es eben nicht gleich umfällt. Also ihr habt schon direkt an Szenarien gedacht, die dann auch mal ein Stromausfall zum Beispiel sein können oder irgendeine technische Störung.
1: Vollkommen richtig. Also die 600 Kilo Bleigewicht, das ist die Ausgleichsmasse, die dafür sorgt, dass ich eben für den Fahrkomfort, dass wirklich die beste Position bei einseitiger Beladung hergestellt wird. Das sind zwei Kreisel, die dafür sorgen, dass das Fahrzeug stabil fährt. Und die Kreisel, wenn der Strom ausfällt, mal davon ab, dass wir redundante Systeme überall haben, was die Kolleginnen und Kollegen entwickeln, dass die Kreisel auch eine gewisse Nachlaufzeit haben, bis sozusagen das Fahrzeug ins Schwanken kommt, noch nicht gleich umfällt. Und dann gibt es natürlich auch noch eine Vorrichtung, die dafür sorgt, Stützen beziehungsweise eine Kufe, wenn das Fahrzeug wirklich eben zum Stehen kommt oder noch weiter ins Trudeln gerät, dass es damit dann auch in der richtigen Position bleiben kann.
0: Also die Stützen für den Notfall oder vielleicht auch zum Abstellen, wenn das Fahrzeug mal länger stehen soll.
1: Ja, genau.
0: Ja, dann haben wir dieses Bleigewicht, das ist quasi der Ausgleich, wenn alle nur auf einer Seite sitzen. Das fährt dann im Fahrzeugboden entsprechend auf die andere Seite oder so weit rüber, dass es halt wieder in der Waage ist. Und zusätzlich zwei Kreisel, die das Ganze stabil halten, dass es nicht einfach umkippt.
1: Ganz genau. Und bei einem unserer Versuchsfahrzeuge, da haben wir auch einen Acrylboden, da kann man dann während der Fahrt sehr schön sehen, wie schnell und präzise die Ausgleichsmasse funktioniert. Die Kreisel drehen so schnell, da kann man leider nicht sehen, dass die sich tatsächlich drehen, aber bei der Ausgleichsmasse ist das zu erleben und das wird auch gerne angenommen, sich das einmal während der Fahrt anzuschauen.
0: Jetzt kann es ja mal vorkommen, wir fahren vielleicht unter einer Brücke durch, sind ein bisschen windgeschützt, das Fahrzeug fährt dann raus aufs freie Feld und dann kommt mal so ein schwerer Windstoß und drückt so ein bisschen gegen das Fahrzeug. Was passiert dann? Wackelt das?
1: Nein, es wackelt nicht. Das ist also das Erstaunliche, sondern die Kreisel gehen in eine Ausgleichsbewegung. Wenn man sich zum Beispiel hinstellt und das Fahrzeug einmal drückt, also im Stehen, dann merkt man, dass das gar nicht weggeht, wie man es erwartet, sondern dass es einem entgegenkommt, weil die Kreisel für den Ausgleich sorgen. Das ist auch etwas gewöhnungsbedürftig, wenn man das erste Mal sich damit beschäftigt. Es ist auch so, wenn die Leute das erste Mal damit fahren, gehen die immer davon aus, wenn man in die Kabine tritt, die würde nachgeben. Die würde sozusagen die Bewegung aufnehmen, wie man das kennt, meinetwegen, wenn man bei der Kirmes mit einem Fahrzeug gleicher Größe fährt. Aber das tut es nicht. Es ist ja, ich möchte sagen, fast als ob man auf ein Brett tritt. Man merkt überhaupt nicht, dass nur zwei Räder und diese beiden Gyroskope dafür sorgen, dass das so stabil steht.
0: Ja, das ist erstaunlich, was man da alles schon machen kann.
1: Ja.
0: Das muss wahrscheinlich auch eine Menge Sensoren haben, um erstmal zu wissen, wo findet gerade die Belastung statt, um dann möglichst schnell auszugleichen.
1: Sensorik ist, also die Kreisel, jetzt werden die Kollegen, die da so intensiv dran forschen und arbeiten, die werden jetzt wahrscheinlich aufstöhnen, aber es ist so, dass erstmal die Kreisel es alleine regeln könnten, die Ausgleichsmasse, die Verschiebemasse dafür sorgt, dass ich, wie gesagt, also eine komfortablere Position des Ganzen habe. Die Sensorik, die wir brauchen, die brauchen wir natürlich vornehmlich dann auch für das autonome Fahren. Das ist ein wesentlicher Punkt, wie es gelingt, dass diese Fahrzeuge ohne Fahrer in der Reihe wirklich funktionieren und sicher die Leute ans Ziel bringen.
0: Also man braucht nicht mal zwingend Sensoren, um die Kreisel so zu steuern, dass sie ausgleichen. Das schaffen sie von ganz alleine. Die Sensoren sind dafür da, nachher für das autonome Fahren.
1: Ja, und auch natürlich Ansteuerung des, also die Inbetriebnahme, also für den ganzen Verlauf ist es so, dass ich das rein mechanisch lösen könnte, elektromechanisch, aber so natürlich die Sensorik dafür sorgt, dass das ganze System in sich geschlossen funktioniert.
0: Wir reden jetzt die ganze Zeit schon von Probefahrten und so. Also ihr habt auch schon zwei Prototypen. Die eine heißt Tusnelda, die andere heißt Hermann, was so ein bisschen mit eurer Region Ostwestfalen-Lippe zu tun hat. Das Hermannsdenkmal kennen vielleicht viele. Und Tusnelda war, meine ich, auch irgendwas aus der Richtung. Da bin ich jetzt geschichtsrechtlich nicht ganz so dabei.
1: Das ist ja im Hermannsland ist das so ein bisschen, es gab einen Namenswettbewerb und mit sozusagen voraussehbarem Ergebnis, Hermann, das Hermannsland, also Arminius und seine Frau hieß Tusnelda, woraus sich dann das heutige Tussi ableitet, früher positiv.

0: positiv besetzt, heute ja nicht mehr so schön, aber Hermann und Thusnelder waren Mann und Frau und das sind unsere ersten Versuchsfahrzeuge, ja.
1: Ja, also da habt ihr euch die Namen schon ein bisschen zur Region passend gesucht, was ja auch wieder schön ist. Ja, zwei Prototypen habt ihr eben gebaut, Thusnelder und Hermann, und macht gelegentlich auch mal Fahrten mit denen, um zu zeigen, so funktioniert das Ganze.
0: Richtig, also wir haben natürlich die Kolleginnen und Kollegen, das muss an dieser Stelle gesagt werden, es ist ja eine Vielzahl von Menschen, die da dran forschen und entwickeln und die dann aus dieser Idee das geschaffen haben, was wir heute vorfinden, nämlich den technischen Reifegrad 5. Es gibt insgesamt 9 wäre die Serienreife. Wir sind jetzt, wie das so schön heißt, Versuchsfahrzeug in Einsatzumgebung. Und ja, wir haben mit den Kolleginnen und Kollegen zusammen auch Fahrten angeboten, die dienen ja auch der Akzeptanz. Also dass wir den Menschen entlang der Strecke dann zeigen können, wie das funktioniert, dass die es selber erfahren können im besten Sinne, um sich mit dem System vertraut zu machen und das als Lösung vielleicht auch für sich zu akzeptieren zukünftig. Und wir werden auch in diesem Jahr, hoffentlich im Herbst, wieder so weit sein mit der zweiten Generation, dass wir dann den Menschen dann auch zeigen können, wie die Weiterentwicklung, wie es stattgefunden hat. Und dann werden wir nicht nur ein Designstudie und ein Versuchsfahrzeug haben, sondern dann wollen wir Design und Technik miteinander verheiraten und hoffen, dass wir dann im Herbst sozusagen mit der nächsten Generation ein schon, ja, in die Richtung der Serienreife gehendes Fahrzeug präsentieren können.
1: Ja, es gibt natürlich viele Ideen, was man mit Eisenbahnstrecken und zukünftigen Fahrzeugen irgendwie mal machen könnte, aber solange es keinen Prototypen gibt, solange man sich's nicht anschauen kann, ist es für viele halt nicht real. Oder halt bestenfalls nur eine Vorstellung. Also ihr habt das tatsächlich schon mal gebaut zum Zeigen. Hier, guckt mal Leute, das funktioniert. Und auf eurer Internetseite gibt es auch diverse kleine Filmchen, Animationen, Bilder davon. Also da kann man durchaus sehen, wie das so aussieht.
0: Es ist für uns ganz wichtig, wir haben die Akzeptanzforschung jetzt mit dabei. Die Kolleginnen und Kollegen untersuchen, wie sozusagen diese soziale Intervention, die es ja ist, von einem normalen Schienenverkehr hin zu diesem außergewöhnlichen Verkehr, nicht ÖPNV, wir nennen es IPNV, individueller Personennahverkehr. Richtig auch, was Sie eingangs sagten, es gibt andere Systeme, Zwei-Wege-Fahrzeuge oder die Solartram Lütjeburg-Malente, die dort untersucht wird, wie man mit einer Infrastruktur anders und neu umgehen kann. Und es geht für den ländlichen Raum sehr oft darum, dass es eben kleine Gefäße sind, die in einer hohen Taktung fahren. Und wir haben durch die Filme und auch durch die Veranstaltung, die wir machen, eine hohe Resonanz, gerade von Bürgermeistern, Landräten, die bei uns fragen und sagen, das ist etwas, das könnten wir uns für unsere Strecke vorstellen, als Ergänzung zu dem. Die sehen dort drinnen in dieser Idee, sehen die eine, ja, Zuversichtsmaschine für den ländlichen Raum, dass man etwas dahin bringt, was auch wieder weitere Wertschätzung dem ländlichen Raum und dem Leben im ländlichen Raum entgegenbringt.
1: Wenn ich mir jetzt die Bilder der Prototypen anschaue, fällt auf, dass da noch so ein Arm dran ist und sich das Fahrzeug so an der anderen Schiene festhält. Das ist ja jetzt noch nicht das, wovon wir gesprochen haben. Fahrzeuge können sich begegnen da. Was hat's mit diesem Arm auf sich?
0: Also wir haben ihn erstmal orange gemacht, das sieht auch jeder sieht, das ist ganz wichtig. Das ist die Fangvorrichtung. Das dient bei Tests manipulieren wir ja die Fahrzeuge, wir führen Fehler herbei und wir wollen vermeiden, dass das Fahrzeug komplett umkippen kann. Das ist keine starre Verbindung, das ist eine Teleskopstange, die ineinander, die erst dann zugreift, wenn das Fahrzeug sich um 10 Grad in die eine oder andere Richtung neigt. Und das krallt sich dann, wie Sie es ja auch eingangs gesagt hatten, an der anderen Schiene fest und verhindert, dass sie umkippt. Aber es ist kein Stützrad. Das ist das, was immer gesagt wird. Und das ist nur, wenn wir jetzt auch Publikum mitfahren lassen, dass wir eine zusätzliche Sicherung haben, weil wir eben ein Versuchsfahrzeug haben und kein zugelassenes Fahrzeug. Es ist ein Versuchsaufbau und das muss man immer berücksichtigen. Und von daher haben wir diese zusätzliche Sicherheitseinrichtung, die aber kein Stützrad ist, sondern eine Fangvorrichtung.
1: Ja, wenn man ehrlich ist, sieht sie auch nicht so aus, als ob sie dazugehört, sondern ist irgendwie so, ja, da noch irgendwie mit dran gehängt, damit es halt für einen Versuch auf jeden Fall sicher ist.
0: Im Video vom November fahren wir ja ohne die Fangvorrichtung und auch aneinander vorbei, damit alle uns glauben, dass das funktioniert. Und es ist nicht mit KI gemacht, sondern es ist ganz real und hat genauso stattgefunden.
1: Ja, da muss man ja heutzutage ganz schön aufpassen.
0: Richtig.
1: So Videos. Jetzt braucht man natürlich auch eine Infrastruktur, auf der man mit solchen Fahrzeugen fahren kann. Dass die Fahrzeuge funktionieren, habt ihr schon gezeigt. Die Serienreife wird da wahrscheinlich auch irgendwann kommen. Aber jetzt braucht man eine Infrastruktur, auf der man fahren kann. Ihr könnt jetzt auf einem Teil der Extertalbahn Testfahrten machen. Was ist das für eine Strecke? Ist die stillgelegt? Ist das eine Museumsstrecke? So ein Zustand zwischen, wir haben keinen regelmäßigen Verkehr mehr, aber ein Verein fährt noch, weil so richtig stillgelegt könnte man wahrscheinlich gar nicht fahren.
0: Im Kreis Lippe, hier im Lipperland, da haben wir die Begertalbahn und die Extertalbahn und aktuell testen wir auf dem stillgelegten Abschnitt der Extertalbahn zwischen Bösingfeld und Rinteln. Dort ist also wirklich bahnbetrieblich stillgelegt. Dort fahren 3 Sinen an 5 Tagen in der Woche und an 2 Tagen können wir testen. Und ja, stillgelegte Strecken gibt es und es gibt eben auch Strecken, die noch gewidmet, aber nicht genutzt werden. Hier ist für uns die Fragestellung der Zulassung etwas, mit dem wir uns auch aktuell beschäftigen, weil dass wir kein gewöhnliches Fahrzeug der Bahn sind, in der Bahnwelt sind, das ist, denke ich, klar. Aber was wir erreichen möchten bei allen Schwierigkeiten, und die werden uns auch in den Kommentaren ja immer wieder entgegengehalten, wir wollen oder unser Ziel ist es, wie auch das Ziel der Leute, die bei uns anfragen, dass wir im System Bahn irgendwann einmal fahren könnten. Das ist ein sehr, sehr weit in die Zukunft reichendes Ziel, aber da wollen wir hin und jetzt versuchen wir Schritt für Schritt dieses System in den Betrieb zu bringen, um dann die entsprechenden ja auch Nachweise liefern zu können, dass es sicher ist und auch wirklich angenommen wird von den Menschen.
1: Also bis wir oft davon reden können, dass es mit der normalen Bahn auf einer Strecke fahren kann, ist wahrscheinlich wirklich noch ein sehr, sehr großer Schritt. Wir sind ja auch in Deutschland, Land der Vorschriften und der Bürokratie und eine Zulassung ist da mit Sicherheit nicht ganz so einfach. Aber wenn man jetzt von einer eigenen Strecke ausgeht, auf der sonst nichts fährt, die nur für dieses Monocap-System da wäre, da könnte das Ganze natürlich schon wesentlich leichter aussehen, weil man da nicht noch andere Züge irgendwie mit einbringen müsst, dann reden wir gleich von Stellwerk und Co.
0: Vollkommen richtig.
1: Auf einem Gleis, einer Strecke mit den Fahrzeugen ist natürlich schon viel machbar. Wobei wir dann auch wahrscheinlich Herausforderungen haben. Wie sieht's mit Bahnübergängen zum Beispiel aus?
0: Das ist eine ganz spannende Frage, genauso wie die Frage nach den Weichen. Also zu dem, was Sie gerade sagten, ja, eine eigene Strecke, die wirklich getrennt ist vom Bahnnetz, da ist es zulassungsrechtlich sicherlich einfacher. Das ist auch in der Untersuchung. Die Art des Betriebes dieser kleinen Kabinen, die also immer im Kreis fahren, die also, das hatten wir noch gar nicht gesprochen, wir haben am Ende keine Schleife, sondern auf einer vorhandenen Strecke wird es eine Umsetzvorrichtung immer am Anfang und Ende einer Strecke geben und wahrscheinlich auch mittendrinne, wo die Fahrzeuge angehoben und auf die andere Seite gesetzt werden. Wenn im Bild, dass die Strecke sozusagen das Depot ist für die Fahrzeuge, die immer wie bei einer Gondel, wie beim Skilift unterwegs sind, da ist der Bahnübergang, das wäre natürlich schlecht. Wenn die Bahn immer Vorrang hätte, dann käme ich mit meinem Auto nicht mehr auf die andere Seite. Das heißt, auch im Betriebskonzept müssen wir gucken, wie kann ich dieses System im ländlichen Raum realisieren und dann werden Monocaps an Bahnübergängen auch anhalten müssen, damit der Verkehr wieder fließen kann. Also ähnlich wie wir es von Straßenbahnen kennen.
1: Ah gut, Bahnübergänge kann man dann je nachdem auch noch drumherum planen, Brücke drüber für die Straße, wie auch immer. Wollte man ja eigentlich eh mal von weg vom Konzept Bahnübergang, aber gerade das mit den Weichen. Das Fahrzeug hat einen Spurkranz auf beiden Seiten des Rades. Also wenn man sich ein Eisenbahnrad anschaut, das hat zu der einen Seite hin diesen Spurkranz, dass es eben nicht von der Schiene runterfällt. Das Monocap-System, das ja nur eine Schiene nutzt, braucht den logischerweise auf beiden Seiten. Damit kann es aber schon nicht durch eine herkömmliche Weiche fahren.
0: Richtig.
1: Also da müsste man sich dann auch über Gedanken machen, wenn man da jetzt von Abzweigungen reden, wie könnte eine Weiche überhaupt aussehen?
0: Vollkommen richtig. Und das ist auch eine der Hauptkommentare und Nachfragen, wenn man sich das einmal anguckt in den sozialen Medien. Das ist uns bewusst von Anfang an, dass das so so einfach nicht sein wird. Bei Brennan kann man sehen, auch in den, der hatte eine eigene Weiche für sein Einschienensystem entwickelt. Wir können mit zur jetzigen Zeit mit einem Doppelspurkranz nicht über eine normale Weiche drüber fahren. Das heißt, es muss betrieblich oder eben durch Manipulation an der Weiche beziehungsweise durch Ausbau und eine neue Weiche hergestellt werden, dass ich da drüber fahren kann über diese Strecke. Und das ist ein wichtiger Entwicklungsschritt, den wir haben. Auch da werden wir schrittweise vorgehen von sozusagen betrieblichen Überlegungen, dass man vielleicht auch sagt, an der Strecke, die ja nur noch vom Monocap genutzt wird, wird es keine Weiche geben. Bis hin irgendwann, wie ich ja gerade sagte, dem Wunsch, innerhalb des Systems Bahn zu sein. Aber da müssen wir noch ein bisschen gerade an diesem kniffligen Problem dran arbeiten. Aber da gibt es schon schöne Überlegungen, die jetzt weiterentwickelt werden und hoffentlich auch irgendwann in ein Patent fließen können.
1: Ja, Sie sagten vorhin Paternoster-Prinzip, also die oder Skilift. Das ist ja eigentlich auch dasselbe. Die Fahrzeuge oder an der Seilbahn sieht man das auch immer wieder. Die Fahrzeuge sind immer in Betrieb. Am Ende geht's um eine Umlenkrolle und da kommen sie dann wieder zurück. Jetzt ist ja hier zum Beispiel denkbar, Sie sagten von der Hebeeinrichtung einfach, dass man die beiden Schienen mit einem schönen Kreis einfach miteinander verbindet an den Endstationen und dann fahren die Fahrzeuge quasi einmal rund.
0: Dann habe ich aber das Problem, dass ich ja einen Platzbedarf habe, den ich in dem normalen System der Strecke, die ich reaktivieren will, nicht habe. Und ich möchte ja keine weiteren Flächen in die Nutzung bringen, was ja wieder die ganzen Genehmigungsverfahren hat. Ich möchte in dem System bleiben, das vorhandene System so gut und so schnell wie möglich weiter nutzen. Und deswegen heben wir die Fahrzeuge an, setzen sie um und können zurückfahren. Das ist vom Platzbedarf her das Ideale und es ist auch nicht so aufwendig, wie jetzt wirklich eine große Schleife zu bauen, die ja ein Radius von mindestens 25 Metern bräuchte. Das ist also schon nicht unerheblich, was das für einen Platzbedarf nach sich zöge. Also eine vorhandene Strecke technisch so ertüchtigen, dass möglichst schnell die kleinen Kabinen dort fahren können. Ein IPNV möglich ist.
1: Ja, stimmt. Die Wendeschleife bräuchte einen gewissen Platz. Ist nicht überall machbar. An manchen Stellen vielleicht, an anderen eher weniger. Wenn man jetzt mal sich einfach so dieses Szenario in den Kopf ruft, die Nebenstrecke, die dann auf irgendeinen anderen Bahnhof zuführt und dann kann man da erstmal umsteigen, so als erster Schritt, sage ich jetzt mal, da könnte man sicherlich mit einer Umsetzvorrichtung schon einen schönen Anschluss schaffen. Man kommt von der Nebenstrecke vom Land zu dem Bahnhof, kann dann umsteigen. Dafür wäre es ja vielleicht schon ein erstes Szenario, wofür man es nutzen könnte.
0: Es ist ein Zubringer zu der normalen Bahn und es ist so, das sehen wir auch in der Akzeptanzforschung, die uns ja begleitet mit den Kolleginnen und Kolleginnen, dass die Leute, wenn wir sie in das System gebracht haben, auch wenn der IPNV ja jetzt nicht wie der ÖPNV eine so große Bündelung hat, bringen wir aber die Leute zum Bahnhof. Und wenn ich dann mit einem Monocap-System oder einem vergleichbaren schon an dem Bahnhof angekommen bin, ist die Wahrscheinlichkeit, dass ich ja dann auch mit der Bahn weiterfahre, groß. Das heißt, es ist ein Zubringer, damit wir wirklich diese Transformation der Mobilität hinbekommen. Und ein Kritikpunkt ist auch immer wieder an Schienensystemen, das kommt nicht überall hin. Das ist richtig, da wo die Schienen sind, werde ich ein solches System realisieren können. Die letzte Meile oder bestimmte Einzellagen erreiche ich damit nicht, sodass wir sagen, es ist so gut wie mit einem Auto oder so gut wie mit dem eigenen Auto. Ich brauche aber immer auch ein Auto in bestimmten Bereichen des ländlichen Raums. Darauf werde ich nicht verzichten können. Es ist kein Ersatz dafür, sondern eine Ergänzung innerhalb des vorhandenen Modalsplit.
1: Jetzt braucht das System natürlich dann auch Möglichkeiten zum Ein- und Aussteigen. Jetzt hat man auf einer stillgelegten Strecke wahrscheinlich hier und da noch so einen Rest von einem alten Bahnsteig, den man natürlich dafür nutzen könnte. Was habt ihr euch da so gedacht? Sollte man da die ehemaligen Bahnsteige weiter nutzen oder das System noch viel flexibler denken, zwischendurch aussteigen können?
0: Also zwischendurch aussteigen, aber mit eigenem Haltepunkt, weil es ist, das war auch die Frage, kann ich nicht an einem Bahnübergang auch aussteigen? Das ist natürlich, wir haben ungefähr 60 Zentimeter, die ich sozusagen in Stufen überwinden muss. Je nachdem, wie das Ganze ist, auch bis 90 Zentimeter, wenn sozusagen Gleis, Schotterlage ist, das wird nicht funktionieren. Es wird also mehr Haltepunkte geben als die vorhandenen an interessanten an interessanten Orten. Und das kann im ländlichen Raum ein touristisch interessanter Ort sein, also ein Wanderparkplatz, eine Wanderhaltestelle sozusagen. Es kann ein Ort sein, der in der Nähe der Siedlung ist oder auch eben von Siedlungen, die etwas außerhalb vom ehemaligen Bahnhofsgebäude liegen. Etwas weiter weg, wollte ich sagen, so dass ich auch hier natürlich mehr Haltepunkte habe, um das System damit attraktiver zu machen.
1: Also das ist dann schon möglich, hier und da nochmal einen Bahnsteig dazwischen. Der muss ja dann auch bei weitem nicht so lang sein. Ich meine, das Monocap-Fahrzeug hat jetzt nicht so die große Länge.
0: Nein, das Neue wird etwas zwischen 5 und 6 Metern haben. Das hängt jetzt noch ein bisschen vom Design ab. Wir werden Haltestellen haben, die nur ein Fahrzeug, also wenn die wenig frequentiert sind, also wird das Ganze ja eben so lang wie ein Fahrzeug sein. Oder aber wenn häufiger frequentierte Haltestellen, da werden dann 2 Fahrzeuge halten können, dass eben der Vorgang des Ein- und Aussteigens etwas schneller stattfinden kann, wenn ich 2 Fahrzeuge habe, die dort halten. Ja, es soll kleiner sein und auch sehr schmal, schnell zu realisieren.
1: Wenn man sich das jetzt so anschaut, diese Videos auf Ihrer Internetseite, wie so 2 Fahrzeuge hintereinander herfahren, kommunizieren die irgendwie miteinander, so dass das hintere Fahrzeug zum Beispiel mitbekommt, dass das vordere jetzt gleich anhalten möchte und vielleicht auch dann mal rechtzeitig anfängt zu bremsen?
0: Also ganz einfach gesagt, die fahren auf Sicht zueinander. Also die wissen immer voneinander, die sehen das, was vor ihnen stattfindet. Ist ja auch wichtig, wenn eben das Wildschwein, die Kuh oder ein Mensch dort auf dem Gleis steht, warum auch immer, was der da zu tun hat. Das heißt, die können auf Sicht miteinander fahren, sind nicht immer davon abhängig, dass sie komplett und die ganze Zeit mit einer Leitstelle verbunden sind, von wo aus die Fahrzeuge gesteuert sind, sondern sie sind damit im besten Sinne autonom, dass sie wissen, okay, das vordere Fahrzeug hat den und den Abstand, die und die Geschwindigkeit und da kann ich mich dran anpassen.
1: Gerade wenn wir dann über Geschwindigkeiten reden, wie schnell können denn Ihre Fahrzeuge fahren oder was ist nachher mal gedacht als die Geschwindigkeit, womit die unterwegs sind?
0: Also in den Betriebskonzepten und in den Überlegungen, unabhängig von dem, was technisch leistbar wäre, wird eine Geschwindigkeit von 60 km/h angenommen, was eben auch damit zusammenhängt, wie Streckenlänge und Anzahl der Haltestellen ist. Also es geht ja nicht darum, eine Höchstgeschwindigkeit zu erreichen, sondern die betrieblich richtige Geschwindigkeit. Und da gehen wir davon aus, dass es bei 60 km/h liegen wird.
1: Ja, also 60 km/h, das ist ja für ländliche Regionen auch völlig ausreichend. Jeder teste einfach mal selber mit, es gibt ja diverse Tacho-Apps, wie schnell ein Regionalzug auf solchen Nebenstrecken unterwegs ist. Das ist oft auch nicht schneller als 60. Darf man sich jetzt nicht von verunsichern lassen, dass das so langsam wäre. Das ist schon ganz in Ordnung eigentlich. Wenn man jetzt noch bedenkt, dass diese kleinen Fahrzeuge dann noch irgendwie noch anhalten müssen, ist 60, glaube ich, dann auch schon, wenn man an so Bremssysteme denkt, auch schon ganz ordentlich. Ja. Der Antrieb soll elektrisch sein, also muss auch noch irgendwo ein ordentlicher Akku untergebracht sein im Fahrzeug, dass es irgendwie auch vorher aufgeladen werden kann.
0: Genau, also Batterie elektrisch betrieben und von den derzeitigen Überlegungen so, dass ein Fahrzeug immer für eine Betriebsdauer auf der Strecke unterwegs sein kann, also 4 bis 6 Stunden, um dann aus dem Betrieb herausgenommen zu werden und geladen. Es gibt auch weitere Überlegungen mit Wechselakkus, aber das wird sich gleichig zeigen in der tatsächlichen Nutzung, wie das auf einer Strecke aussieht. Und da hoffen wir, dass wir ja einen ersten Testregelbetrieb 2028 realisieren können, wenn es in Entwicklung so weitergeht, um dann auch valide Aussagen dazu zu treffen, wie es vom Betriebssystem und den technischen Anforderungen am besten ist, mit dem Aufladen umzugehen.
1: Ja, das zeigt sich dann alles, wenn es produktiv geht, wie man das am besten macht. Jetzt seid ihr ja noch in ziemlichen Vorstufen von Testbetrieb. Aber Sie sagten gerade Testbetrieb 2028. Gibt es da schon konkrete Planungen, sodass Interessierte da vielleicht auch mal mitfahren können?
0: Also es geht ja jetzt schon, dass wir verschiedene Tage haben, wo Interessierte mitfahren können. Und wir haben erfreulicherweise eine so gute Resonanz, dass uns deutschlandweit Strecken angeboten werden, auf denen wir den Testregelbetrieb, also vor einem Regelbetrieb, auch durchführen können. Also wir haben die charmante Überlegung, dass wir das an verschiedenen Stellen machen können. Gerne möchten wir das natürlich in Hochschulnähe mit den Kolleginnen und Kollegen von der Hochschule Bielefeld und dem Fraunhofer also als Technische Hochschule OWL auf der Begertalbahn realisieren, aber das muss erst noch einmal eruiert werden. Momentan sind wir mit der Extertalbahn sehr zufrieden.
1: Ja, also der Testbetrieb soll dann, ja, denke ich mal, auch da stattfinden.
0: Ja, also wir werden weiter dort testen, so ist es, bauen da auch gerade jetzt, was die Kommunikation angeht, eine Funkstrecke auf, damit wir da weiter testen können. Und dann möchten wir das eben, hat ja auch etwas mit der Logistik zu tun, mit den Kolleginnen und Kollegen im Lipperland realisieren und an anderer Stelle, was ja wichtig ist, unterschiedliche Sozialräume bringen ja auch unterschiedliche Anforderungen. Sicherlich im Kern ist es gleich, wie ein Fahrzeug ja verwendet wird, aber wie viele Haltestellen brauche ich, wie nehmen die Leute das an, wie ist der vorhandene Modal Split? Wir sind ja keine Insellösung, sondern wir sind ja eingebunden in ein Mobilitätssystem und deswegen ist es ja auch so charmant, dass man uns so viele Strecken anbietet und ein so großes Interesse an dem System hat.
1: Ja, dann könntet ihr euch theoretisch auswählen, welche euch da am besten passt. So, Stichwort die Umgebungsparameter. Jetzt müsste ein Bahnübergang zum Beispiel ja auch erst umgebaut werden, dass er mit dem Doppelspurkranz zurechtkommt. Eine Weiche ist natürlich störend, hatten wir schon drüber gesprochen. Also für den Testbetrieb ist am besten erstmal ein gerades Gleis ohne irgendwas groß dazwischen, außer ein paar Bahnsteige.
0: Ja, die anderen Sachen auch, weil das ist tatsächlich die Fragen, die ja am häufigsten gestellt werden und wie wir in der Lage sein werden, diese zu lösen. Aber es sind so viele kluge Köpfe mit da dran, so viele Kollegen, die sich von Bahnübergang über Betriebssystem, Wirtschaftlichkeit an den verschiedenen Hochschulen und Instituten Gedanken machen. Also ich glaube, wir werden zu einer sehr guten Lösung kommen.
1: Ja, es ist noch nicht produktiv, aber man kann es sich zumindest schon mal anschauen. Sie sagten vorhin, man könnte auch jetzt schon mitfahren. Haben Sie gelegentlich Fahrtage, bei denen interessierte Leute mitfahren können und sich mal anschauen können?
0: Ja, wir bieten immer wieder Fahrtage an. Wer Interesse hat, möge auf die Internetseite gucken. Momentan sind wir durch die Entwicklung der zweiten Generation an Fahrzeugen sehr stark eingebunden. Ich gehe davon aus, dass wir das erst wieder im Herbst diesmal anbieten können. Im Juli wollen wir eine Aktionswoche starten, mal gucken, wie unsere Kapazitäten sind. Fachbesucher sind jetzt schon herzlich eingeladen, uns auf der InnoTrans in diesem Jahr zu besuchen, um dann einmal hautnah zu sehen, was wir bis dahin geschafft haben.
1: Ja, weiter informieren kann man sich auf eurer Internetseite, verlinke ich mit auf langsamfahrt.de unter dem Eintrag zu dieser Sendung, sodass Interessierte auf jeden Fall die Möglichkeit haben, sich dann bei euch mal das Fahrzeug vielleicht mal anschauen zu können.
0: Sehr gerne, da freuen wir uns also über das Interesse und auch über die Rückmeldung, wie das Ganze verstanden und aufgenommen wird. Denn eine Idee wird erst dann zu einer Innovation, wenn sie akzeptiert worden ist. Sonst bleibt es eine Idee. Und wir wollen eben aus dieser Idee eine Innovation machen. Und es gibt ja immer den Spruch, der Erfolg hat viele Väter und der Misserfolg ist ein Waisenknabe. Ich möchte jetzt sagen, wenn man das positiv betrachtet, kann ich sagen, der Erfolg, den wir jetzt haben, hat viele Väter und Mütter, die dazu beigetragen haben, das wirklich in diesen Entwicklungsstand zu bringen. Und ich möchte an dieser Stelle auch noch einmal ein Dankeschön an den Gesamtprojektleiter, Professor Dr. Thomas Schulte, der jetzt seit 2020 das wirklich mit Beharrlichkeit und mit großem Enthusiasmus nach vorne bringt, sodass wir das, was wir jetzt haben, erreichen konnten. Mit den Kolleginnen und Kollegen zusammen.
1: Ja, das muss man natürlich auch erstmal sagen. Ihr seid weit über das Stadium einer Idee hinaus. Ihr habt Prototypen, mit denen ihr Vorführungen machen könnt. Ja, seit 2020 entwickeln Sie daran. Also Sie sind einmal die Technische Hochschule Ostwestfalen-Lippe, die Hochschule Bielefeld und das Fraunhofer IOSB-INA. Also mehrere zusammen entwickeln das. Es ist nicht eine Hochschule, die entwickelt, das sind mehrere, die sich da gemeinsam zusammengesetzt haben.
0: Richtig, und daraus ist also ein sehr starker Forschungsverbund und das macht das Ganze auch sehr aufregend im positiven Sinne, weil man so viele neue Impulse bekommt mit so vielen unterschiedlichen Fakultäten beziehungsweise auch Fachrichtungen zu tun hat. Ich sagte es schon, wir haben die Designer mit dabei auf der einen Seite, die Kabine entwickeln und die gucken, wie Barrierefreiheit und User Experience stattfinden kann, wie wir über Nachhaltigkeit nachdenken, wie wir es schaffen, dass die Leute auch das System, das technisch da ist, direkt verstehen, dass das also in dem Design sich wiederfindet, bis hin zu den, wie gesagt, den Technikern, Fahrwerkentwicklung, was Bremse, Stabilisierung, großartige Kollegen, die mit dabei sind, dann betriebswirtschaftliche Belange, die Akzeptanzforschung, die mit dabei ist und inzwischen auch ein ganzes Portfolio von anderen Projekten, die sich darum beschäftigen, wie man mit vorhandenen Strecken umgehen kann. Am Beispiel des Monocap eben aber auch, wie zum Beispiel bei der Hochschule Bielefeld mit einem Zweiwegefahrzeug mit anderen Systemen.
1: Jetzt habt ihr auch schon so ein paar Preise für das System Monocap bekommen. Noch nicht produktiv im Einsatz, Prototypen fahren, aber schon Preise bekommen. Das heißt ja auch schon was.
0: Ja, da sind wir auch sehr stolz. Jetzt zuerst für die Idee den Deutschen Mobilitätspreis 2018 Open Innovation, damals als Country Cap, und dann hatten wir das große Glück, dass die Technische Hochschule Ostwestfalen-Lippe um die Professoren Schulte und Witte sich bereit erklärt haben, diese Idee aufzunehmen und dann wirklich zu einem Forschungsvorhaben zu machen. Sonst wäre das Ganze einfach eine Idee geblieben. Und jetzt zuletzt letztes Jahr im Oktober den Regio Star Award 2025, ich bin schon ein Jahr weiter. Und wie gesagt, da konnten sich europäisch geförderte Projekte bewerben, 266 waren es. Es gab 5 Preise und wir konnten für Connected Region den Preis einheimsen, mussten es verteidigen, mussten es vorstellen. Das war im Übrigen eine ganz tolle Aktion, alle die Kollegen aus ganz Europa kennenlernen zu dürfen. Das war wirklich sehr aufregend. Und da sind wir sehr stolz, was die Kolleginnen und Kollegen da in der Kürze der Zeit geschafft haben. Und dass das da ausgezeichnet wurde als europäische Idee und als eine soziale Idee, die einzahlt auf die Idee der großen Zukunft im ländlichen Raum. Also dass der ländliche Raum ja nicht nur sozusagen so neben dem städtischen so ein Restgebiet ist, sondern eine eigene positive Wertschätzung hat, wo ich das Recht habe zu bleiben, the right to stay, wie die EU sagt, und das Monocap ein Teil davon sein könnte, diese Idee Wirklichkeit werden zu lassen oder weiter fortzuführen. Sie besteht ja schon.
1: Wie sieht denn die Finanzierung aus?
0: Wir sind momentan gefördert. Wir haben ja verschiedene Projekte, die aufeinander folgen, und eben, ich sagte es, auch andere Projekte, die sich mit der Reaktivierung von Strecken beschäftigen. Also momentan alles gefördert, zusammen mit vielen Partnern auch aus der Industrie. Aber es ist jetzt geplant tatsächlich, dass wir ausgründen, ein Spin-off, das am Anfang Potenziale untersucht, Möglichkeiten, Strecken unter die Lupe nimmt, um dann irgendwann produktiv wirklich mit dem Erreichen der Serienreife eine Gesellschaft zu haben oder das Ganze dass ein Hersteller das übernimmt, so dass diese Fahrzeuge dann wirklich gebaut werden. Es geht um die wirtschaftliche Verwertung dieser Idee und nicht um die Kunst, nicht die Kunst um der Kunst willen, sondern wirklich ein Fahrzeug auch in den Betrieb zu bringen.
1: Was muss denn geschehen, damit die Monocaps irgendwann mal produktiv genutzt werden können? Also ihr plant jetzt als nächstes gerade die zweite Generation Prototypen und einen Testbetrieb. Was ist danach als Idee da oder was muss passieren, dass wir irgendwann mal zur Serienreife hinkommen?
0: Also der Testregelbetrieb ist die Voraussetzung für die Serienreife, weil es dann ein getestetes, im Betrieb getestetes System ist. Und wir müssen die Zulassung jetzt erreichen. Das ist die Voraussetzung, damit wir wirklich, ohne eine Zulassung wäre das System ja wieder ein System, das auf einer eigenen Strecke fahren müsste, könnte nicht integriert werden. Also es ist wichtig, dass uns das gelingt und dass wir diese Begeisterung, die wir erleben für das System, dass wir die weitertragen können, dass wir Investoren finden, die dann auch bereit sind, das System aufzunehmen und ja die ersten Testflotten zu bauen, wo wir dann wirklich gucken können, wie das System angenommen wird in Benutzung. Es wird noch Anpassungen geben müssen, wie bei jedem Fahrzeug, gerade wenn es etwas gibt, was es vorher ja so ohne Vorbild, ein Fahrzeug ohne Vorbild, was es so noch nicht gab. Das ist jetzt wichtig und deswegen arbeiten wir mit allem Hochdruck darauf hin, auch Investoren zu finden, die bereit sind, in das System zu investieren, das mit uns in die Serienreife zu bringen, damit wir wirklich einen ersten regulären Betrieb 2032, wenn alles klappt, realisieren können.
1: Jetzt ist es ja rechtlich auch noch relativ aufwendig, dass aus einer stillgelegten Strecke was gemacht werden kann. Man hört das immer wieder mal von den ganzen Vereinen, die für eine Reaktivierung kämpfen, was da alles für große Hürden dabei sind, dass die Politik dann irgendwann mal sagt, ja, wir wollen die Strecke reaktivieren, dass dann das Geld dafür da ist. Dann wird die Strecke eigentlich einmal mehr oder weniger komplett neu gebaut. Wie könnte das beim Monocup-Modell einfacher sein?
0: Also erstmal ist es ganz wichtig, deswegen ist das schön, dass Sie das erwähnen, die vielen ehrenamtlichen, engagierten Leute, die sich für den Erhalt einer vorhandenen Infrastruktur einsetzen und das wie in Lippe schon über 30 Jahre, die sind ja die Voraussetzung und die Basis, dass wir über solche Systeme überhaupt nachdenken können. Sonst wäre in den 90er Jahren noch viel mehr zurückgebaut worden und damit natürlich der Todesstoß dann für das, was vorhanden ist. Es gibt zwei Wege, die wir überlegen. Erst eine stillgelegte Strecke, aber da haben wir immer dieses Planfeststellungsverfahren wieder, was es dann ja sehr schwierig macht, die Strecke ja wieder in Betrieb zu nehmen, oder eine vorhandene Strecke, die nicht mehr genutzt wird, aber noch gewidmet. Das sind jetzt die großen Fragen, wie es uns gelingt, da innerhalb des bestehenden Rechtes einen Weg zu finden, das System zu etablieren. Was ich ganz Anfang sagte, dass es dann sozusagen, oder noch anders formuliert, von Seiten des zukünftigen Kunden, des Nutzers, also den Landräten, den Bürgermeistern, und da darf ich mit Stolz sagen, tatsächlich haben wir ja weltweite Anfragen, die möchten am liebsten das, was am schwierigsten zu erreichen ist, nämlich einen zeitlich getrennten Mischbetrieb. Also in Volllastzeiten mit starken Bedarfen fahre ich mit der Bahn, der normalen Bahn, und in Schwachlastzeiten in der Nacht, da fahre ich mit dem Monocap. Alle Leute, die sich mit Eisenbahnrecht beschäftigen und Ähnlichem, sagen zu Recht, das ist also eigentlich gar nicht denkbar und gar nicht realisierbar. Aber wir sind so verrückt und sagen, das wird nicht heute und auch nicht morgen und auch nicht 2028 und vielleicht auch noch nicht 2032 sein. Aber wenn das System zeigt, dass es funktioniert und sich etabliert und wir ja auch andere autonome Systeme innerhalb des Systems Bahn finden werden, vielleicht tut sich dann der Weg auf, dass wir auch das hinkriegen. Also die Hoffnung haben wir noch und wir arbeiten darauf hin.
1: Aber immerhin so ehrlich zu sein, als das ist schon eher ein sehr, sehr schwieriger Punkt, das zu realisieren. Da ist das auf der eigenen Strecke nur mit den Fahrzeugen schon das eher wahrscheinlichere Szenario, ja, was wahrscheinlich irgendwann auch mal machbar ist.
0: Richtig. Und es ist auch wichtig, dass wir diese Machbarkeit zeigen und dass wir auch zeigen, dass wir sprachen ja am Anfang auch davon, dass wir natürlich nicht so viele Menschen transportieren können, nachvollziehbarerweise, wie mit einem System mit der Vollbahn. Wobei ich jetzt gerade ein Beispiel gehört hatte, da geht es eben um die Städte, die mit Gondelbetrieb, dann eben eine innerstädtische Gondelanlage, Gondelbahn haben, wie sagt man?
1: Seilbahn, ja.
0: Seilbahn, das ist mein lieber Mann. Dass eine Seilbahn haben, dass die tatsächlich sagen, dass die auch am Tag bis zu 7000 Leute transportieren können. Und dann kommen wir natürlich schon in Größenordnung, wenn das also mit einem solchen System möglich ist. Ich bin gespannt, wie es sich mit dem Monocap darstellt, wie die Leute es annehmen und vor allem, wie die Frage sein wird am Anfang, wenn das System ganz neu ist, wie groß ist das Bedürfnis, alleine mit dem Monocap zu fahren, aus unterschiedlichsten, gerade meist Sicherheitsfragen heraus, oder inwieweit ist die Bereitschaft, wie so Mitfahrzentrale, wie so gemeinschaftlich ein solches System zu nutzen. Das wird ja auch noch ganz stark die Kapazität erklären und zeigen, die das System mit sich bringt. Also Kapazität, die technischen Voraussetzungen haben die Kolleginnen und Kollegen wirklich großartig gezeigt, dass das funktioniert. Die betrieblichen und die Akzeptanz, das werden wir jetzt in den nächsten Schritten sehen.
1: Ja, ausgelegt sind die Fahrzeuge jetzt nicht unbedingt dafür, dass man da alleine drin sitzt. Sie haben schon mehrere Plätze, aber theoretisch ist ja nachher alles auch so eine Preisfrage, wenn man dann daran denkt, wenn es produktiv genutzt wird. Also Ihre Idee ist ja, dass man sich das per App buchen kann. Die fahren ohnehin paternostermäßig immer auf der Strecke hin und her und dann kann man sich die per App quasi buchen und könnte ja dann noch eine Preisfrage sein. Möchte ich alleine fahren? Ist ein bisschen teurer. Können noch zwei, drei andere Leute mit drin sitzen? Ist ein bisschen günstiger.
0: Richtig. Also die Designer haben ja versucht, so viele Lastfälle wie möglich abbilden zu können. Familie mit Kleinkindern, Kinderwagen, Menschen im Rollstuhl oder mit einem Elektroscooter, dass ich ein Fahrrad mitnehmen kann, mehrere. Deswegen, wir haben ja ein Doppelkabinenkonzept, dass das realisiert ist. Aber richtig, wie ist es, wie bildet es sich ab, wenn ich alleine fahre? Kostet das dann mehr oder ist es dann für vulnerable Gruppen möglich, das tatsächlich zu machen? Wie ist es überhaupt mit der Finanzierung des Ganzen? Und Mobilität ist im ländlichen Raum, ja nicht nur im ländlichen Raum, ist ein Teil der Daseinsvorsorge. Es ist etwas, das auf das Gemeinwohl einzahlt und wir werden also eher auf eine Gemeinwohlrendite gehen, als dass wir tatsächlich im ländlichen Raum das Ganze aus dem Erlös mit Fahrpreisen, Fahrkarten rentierlich machen. Vor allem vor dem Hintergrund, wenn ich etwas wie Deutschland-Ticket oder sowas dann auch dort verwenden kann. Aber ich glaube, es ist wichtig, dass wir das Land mobil halten und dass wir hier eine vorhandene Infrastruktur neu und anders und unerwartet nutzen und damit den Modal Split sozusagen erweitern, ergänzen um etwas. Es wird autonome Systeme auf der Straße geben. Vielleicht können wir auf der Schiene etwas schneller sein als das Ganze, weil wir einen Fachkräftemangel haben, einen eklatanten. 2030 sollen nach Aussagen, ich meine des VDV, 80.000 Busfahrer fehlen. Also das sind solche Größenordnungen, dass man sich gar nicht vorstellen kann, wie wir zukünftig dann den Betrieb, die Mobilität im ländlichen Raum aufrechterhalten wollen. Also es wird autonome Systeme geben und wir wollen einen Teil der Lösung sein, eine Ergänzung zu dem, was da jetzt auch an anderer Stelle klug überlegt wird.
1: Ja, also Testfahrten macht ihr schon, ein Probebetrieb ist ab 2028 geplant und dann hängt es natürlich auch von der Akzeptanz ab. Wenn es noch technische Probleme gibt, da kann man sich natürlich dann noch drum kümmern. Die werden bestimmt noch kommen, die kommen bei allen neuen Systemen, aber dafür ist so ein Probe- und Testbetrieb ja nun mal auch da, um zu sehen, woran hängt es denn hier eigentlich noch. Aber wenn es dann Akzeptanz hat und die Politik dann sagt, jo, genau das wäre hier für unsere zwei, drei Dörfchen, die hier an einer ehemaligen Strecke liegen, die Gleise liegen noch und dann hätten wir einen Zubringer in die nächste Stadt oder zu einem anderen Bahnhof oder wo auch immer hin, dann könnte das Ganze auch eine Serienreife bekommen.
0: Richtig.
1: Und wenn nicht hier, vielleicht im Ausland.
0: Ja, die Befürchtung gibt es auch tatsächlich, dass man Sorge hat, dass es wie viele andere guten Überlegungen im Ausland zuerst Widerhall findet und dort realisiert wird. Wie gesagt, wir haben Anfragen aus Japan, da war sogar eine Delegation schon bei uns, die sich das angeschaut hat. Und wir haben Anfragen aus Saudi-Arabien, Brasilien auch gehabt von Strecken, Alaska. Das ist natürlich auch eine Frage, wie das Ganze sich dann bei Schnee verhalten wird. Das konnten wir noch nicht beantworten bei großen Schneemengen. Aber ja, wir müssen dieses System testen und wir müssen mit diesem System zeigen, dass wir eine vorhandene Infrastruktur neu und anders nutzen. Das ist wichtig als Symbol. Die Landräte und Bürgermeister, ich kann es immer nur wieder sagen, sehen das als etwas Positives. Und wir brauchen das, damit wir auch diese Wertschätzung dem ländlichen Raum gegenüberbringen. Das hat ja auch was mit Demokratieerhalt zu tun, wenn ich mich nicht abgehängt fühle. Das Wort sagt es ja eigentlich schon so schön, sondern wir tragen dazu bei, dass das Land mobil bleibt.
1: Ja, also auf jeden Fall eine Idee auch für so dünner besiedelte Gegenden, auf denen ohnehin weniger Leute dann auch mitfahren wollen. Vielleicht dafür ja dann auch so die Idee, die Region nicht ganz so abgehängt zu lassen.
0: Richtig, das steht dahinter und das wird uns wieder gespiegelt, dass das auch ankommt.
1: Ja, aber wie gesagt, noch ist es die Idee, ihr habt habt Testfahrzeuge, Prototypen, ihr wollt einen Testbetrieb machen, noch ist das Ganze in der Phase, dass wir nicht sagen können, das ist so für die nächste Reaktivierung direkt die Idee, aber das ist für die Zukunft eine Idee, die ihr weiterverfolgt und zeigt, dass es machbar ist und vielleicht ja für zukünftige Reaktivierungen oder wie man immer es auch dann nennen mag, eine Art Betriebskonzept.
0: Ganz genau. Ein großes Team arbeitet daran, diese Idee jetzt wirklich auf die Schiene zu bringen und in den Betrieb.
1: Ja, dann bedanke ich mich bei Ihnen. Thorsten Försterling von der Technischen Hochschule Ostwestfalen-Lippe, zuständig für Marketing und Öffentlichkeitsarbeit vom Monocap-System. Vielen Dank.
0: Ja, ich danke.
1: Ist ja doch ein interessantes Konzept, die Monocap. Weitere Informationen, ein paar Links und Videos und Bilder gibt's auf langsamfahrt.de unter dem Eintrag zu dieser Sendung. Noch ein Hinweis zum Ende. 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Damit verabschiede ich mich für heute. Mein Name ist Gregor Börner. Bis zum nächsten Mal. Tschüss!

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Ja, da sind wir wieder, meine Plattenküche und ich. Herzlich willkommen hier beim Freien Bürgerradio Swupfurt aus Frankfurt an der Oder. Aus dem Stadtteil Furt. Von Swupfurt. Ja, heute haben wir uns das Jahr 1971 vorgenommen. Da war ich noch ein bisschen sehr klein, also mit Musik. Ich kenne die Musik zwar noch, aber nicht mehr aus diesem Jahr. Da habe ich noch so intensiv nicht Radio gehört. Aber fangen wir mal ganz einfach mal an. Diese Gruppe kam dann mit ihrem ersten Titel raus.

Der erste Titel, der die Charts eroberte, The Sweet. Die haben ja auch eine längere Bandgeschichte. Die gründeten sich ja eigentlich schon 1968 und nannten sich Sweet Shop, also Bonbonladen. Gegründet von Connelly und Tucker, also Brian Connelly und Mick Tucker. Connelly ist der Sänger und Mick Tucker der Schlagzeuger. Später kam dann der Bassist Steve Brist und der Gitarrist Andy Scott hinzu. Ja, diese ganze Musik der früheren Sweet-Jahre stammt eigentlich aus der Feder von Shin, Nicky Shin und Mike Chapman. Gucken wir mal auf den Text. Die Texte waren ja auch sehr, sehr sinnreich manchmal. Aha, aha, aha, sag mir, ist das wirklich wahr? Dieses Gefühl, dass ich für dich fühle, deine eigene Art zu lieben, das lässt mich nichts denken, könnte jemals den Platz von dir hinten einnehmen. Und es ist so lustig, lustig, was du tust, Schatz, Liebling, was du tust, dass du mir bedeutest. Und du weißt, Schatz, obwohl ich es so lustig ist, dass du mir die ganze Welt bedeutest. Ein sinnreicher, erhabener Text, würde ich mal sagen.

In Harlem, mit Doppel-A geschrieben und in Holland gelegen, wurde am 31. März 1937 der Sänger, Produzent und Komponist Willem Duhn geboren. Als Mitglied von Gruppen wie Jaylays und Speedway wurde der Musiker bald bekannt und eine recht markante Figur im niederländischen Popgeschehen. Doch international bekannt wurde er erst, als er sich zum Duo Mouth und McNeil vereinigte mit der Sängerin, die ja Maggie McNeil im Künstlernamen heißt, aber eigentlich Sonja van de Spijker, die aus Amsterdam stammt. Den Text zu diesem Lied hatten wir in einer früheren Sendung mal, wie gesagt, Mouth und McNeil, How Do You Do, das Original.

Schottland hat einen kleinen, aber feinen Beitrag zur Geschichte der Popmusik geleistet. Neben großen Namen wie Jazz Vortal, Simple Minds, Bay City Rollers und den Lokalpatrioten Rod Stewart, dessen Vater ja Schotte war, gab es die Gruppe Middle of the Road, deren ersten Schritte zum internationalen Ruhm jedoch in Italien begann. Die Sängerin Silly Carr und ihre Bandmitglieder nannten sich ja erst Part 4. Doch als die Vorliebe für lateinamerikanische Rhythmen wuchs, nannten sie sich Los Caracas. Am 1. April 1970 fanden sie einen Namen, der zugleich musikalisches Programm war, Middle of the Road. Das ist ein langer Begriff für Easy Listening oder Mainstream, eine eingängige Musik ohne Ecken und Kanten. Das Quartett fuhr nach Italien. Der Legende nach waren die Musiker pleite, als sie dort ankamen und von dem Produzenten Tosti entdeckt wurden. Der schickte sie gleich ins Studio, um den Song Sherpy Sherpy Shit Trip aufzunehmen. Das Stück, ein verschlüsselter Anti-Kriegslied, stammte aus der Feder von Lally Scott aus Liverpool. Anti-Kriegslied. Ja, dann wollen wir mal gucken in den Text. Wer kann da was Antikriegsmäßiges draus entdecken? Wo ist dein Papa? Wo ist dein Papa hingegangen? Kleines Baby Don. Wo ist dein Papa hingegangen? Wo ist dein Papa hingegangen? Weit, weit weg. Gestern hörte ich meine Mutter ein Lied singen. Chirpy, chirpy, chip, chip. Heute Morgen wache ich auf und meine Mutter war weg. Chirpy, chirpy, chip, chip. Lass uns jetzt gehen. Letzte Nacht hörte ich meine Mutter nur ein Lied singen. Chirpy, chirpy, chip, chip. Heute Morgen bin ich aufgewacht und meine Mama war weg. Chirpy und so weiter. Heute Abend, gestern hörte ich ein Lied singen meiner Mutter. 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

Ja, lasst Sie mich jetzt alles singen. Letzte Nacht hörte ich meine Mutter ein Lied singen. Chirpy, chirpy, schipp mir wach auf heute Morgen. Und meine Mutter war weg. Ein Antikriegslied sollte das sein. Wie auch immer man das sehen mag.

Unverkennbar, der Multikulti-Chor des Briten Les Humphrey. Zwischen 1971 und 1974 stürmte diese Gruppe regelmäßig die deutschen und internationalen Hitparaden und brachte die Popszene hierzulande mit seinem Gesangsstil so richtig auf Trab, der damals seinesgleichen einfach suchte, denn eine Mixtur aus Gospel, den Soul der 60er und den deutschen Anleihen aus der Beat-Ära pendelte Les Humphreys und seine Mitstreiter gekonnt zwischen Vokalistik, Partypop. Chorleiter Les Humphreys hatte sich zu Hause in England bereits einen bescheidenen Ruf als vielseitiger Musiker erarbeitet, als ihn ein deutscher Sänger namens Achim Reichel anrief. Reichel war Anfang der 60er Jahre mit den Rattles so populär geworden, dass sie sich von Fans und Kritikern bereits als die deutschen Beatles gefeiert wurden. Doch 1966 musste Reichel das Mikrofon mit dem Stahlhelm vertauschen, er musste zur Bundeswehr. Als er die Uniform wieder ausziehen durfte, wollte er sein Comeback mit einer neuen Band versuchen, Wonderland. Nannte er die Gruppe und außer ihm und Les Humphreys gehörten noch Frank Dustel, Keyboard und Reinhard Dickey, Tarach Schlagzeug und Helmut Franke dazu. Viele Musiker sind heute noch bekannt. Les Humphreys war einer derjenigen, welcher den Chorgesang bei uns hier in den Hitparaden wieder richtig publik machte.

The Cats. Musik aus Holland oder Niederlande? Niederlande. Die Cats waren in eine sehr erfolgreiche Popgruppe oder die erfolgreichste Popgruppe der Niederlande. Ihr Markenzeichen war ein ausgefallener vierstimmiger Gesang, über den das Vibrato des Leadsängers Piet Veerman geradezu schwebte. Ab 1967 entfachten die Cats in den Niederlanden eine Begeisterung, die nur noch mit der Hysterie der Beatles vergleichbar war. Begonnen hatte ja alles mit der typischen Beatmusik der 60er Jahre. In Deutschland erklommen sie mit One Way Wind 1971 den vierten Platz der Hitparade. Danach kamen dann noch Let's Dance, ein Jahr später See My Baby. Die Auslandstourneen führten sie über die ganze Welt bis hin nach Indonesien. Kommen wir mal zu dem Text, der ja sehr, sehr tiefgreifend sein soll. Du sagst, einige Winde wehen für immer. Ich verstand es nicht. Aber du sahst, dass meine Augen fragten. Und lächelnd nahmst du meine Hand. So gingen wir an der Küste entlang, wo Bäume nur auf eine Weise wachsen, die eine Richtung aufzeigen, in der Wind Tag und Nacht weht. Ein Weg, Wind, ein Weg, Wind. Versuchst du, mich umzustimmen? Ein Weg, Wind, ein Weg, Wind. Ist sie diejenige, die zu mir finden, so hoffte. Warum bläst du die Kälte jeden Tag? Erzähle mir, was versuchst du mir zu sagen? Nein, ich weiß nicht alles über dich. Und möglicherweise werde ich es nie wissen. Aber ich kenne jedes Wort unseres Gespräches oben auf dem Hügel. Und wann immer ich dich wiedersehen werde, für vielleicht ein weiteres Mal, bin ich mir sicher, ich werde die Antwort bekommen, die der Wind noch immer im Sinn hat.

Die Zeit war etwas entspannt. Die Blumenkinder waren noch da. Kommen wir mal kurz zu diesem Text. Sie waren im Holiday, im Feiern, weit weg, und sie und er. Man nahm ihren Platz. Mit einem Lächeln im Gesicht trägt einen Ring. Sie begann zu singen, Sana und Kumba Kumba Sa und so weiter. Sie gingen schwimmen und ein starker Wind kam. Sie hatten keine Shorts an, also gingen sie ohne ins Wasser. Einer hatte einen Sturz und er machte einen großen Spritzer und dann begannen alle sich zu waschen. Zumba, Zumba, Sa. Sehr, sehr sinnreich, aber man kann auch damit Geld verdienen.

Freiheit kommt, Freiheit geht, sagen Sie mir ja und dann sagen Sie mir, dass keine Freiheit lange bleiben wird. Freiheit. Freiheit will Freiheit. Freiheit bleibt, Freiheit liebe und dann fliegen Sie weg. Freiheit bleibt nie lange. Freiheit bewegt sich. Papa ist Arzt, Mutter ist Schwester. Säulen der Gesellschaft leben in einer Villa irgendwo auf dem Land und eine andere ist in Chelsea. Frieden, Freiheit ist ein reiches Mädchen, das kleine süße Mädchen vom Papa. Ziemlich wie ein sonniger Tag. Freiheit macht nie das, was sie will. Freiheit muss niemand zahlen. Freiheit kommt, Freiheit geht und so weiter. Freiheit ist der Name der Freiheit in der Natur. Läuft in der Stadt, jeder will und jeder versucht es, aber niemand kann sie wirklich halten. Freiheit ist so nett und Freiheit ist so sanft. Freiheit ist ein glücklicher Tag. Freiheit, was würden sie tun, wenn sie sich lieben würde? Freiheit, würdest du weglaufen? Freiheit kommt, Freiheit geht. Die Fortunes aus England.

Original Don Fedon Indian Reservation. Sie nahmen der ganzen indianischen Nation, als sie uns in diese Reservation setzten, nahmen unsere Lebensweise weg, Tomahawk und Präriemesser, nahmen uns unsere Muttersprache und unterrichteten die Jungen in Englisch. Und alle Perlen, die wir von Hand gemacht haben, werden heute in Japan gemacht. Cherokee-Menschen, Cherokee-Stamm. So stolz, dass sie gelebt haben, so stolz, dass sie sterben. Sie haben die ganze indianische Nation erobert. Sie setzen uns in ein Reservat. Ziegelsteinhäuser nach Punktezahl werden keine Tipis mehr gebraucht. Obwohl sie unsere alten Wege verändert haben, sie werden unser Herz niemals ändern und die Seele auch nicht. Und plötzlich, wenn die Welt gelernt hat, wird der Cherokee-Indianer zurückkehren. Will zurückkehren, zurückkehren. Ja, ein sehr, sehr politisches Lied zu der damaligen Zeit.

Lynn Anderson, Rose Garden, auch wieder ein Beweis, dass immer mal wieder die Country-Musik, die ja die, naja, würde ich sagen, Schlagermusik oder Heimatmusik der Amis ist, es immer wieder mal in die Popcharts schafft. Aber Gott sei Dank nicht immer nur und immer wieder. Es gab auch solche Lieder 1971 und da wird dem Bernd sein Herz jetzt einen Sprung machen.

Musik, die man einfach bis zum Ende hören muss. Emerson, Lake and Palmer, Lucky Man. Keith Anderson war einer der ersten und populärsten Rockmusiker, die sich auf dem Gebiet der klassischen Musik auskannten und von dort ihre Inspiration bezogen. Ursprünglich wollte er Konzertpianist werden und nahm intensiven Klavierunterricht, bis er dann mit 15 Jahren für sich die Rockmusik entdeckte. Im August 67 gründete er mit drei Freunden die Gruppe The Nice, die zunächst nur als Begleitmusik für die schwarze Sängerin P.B. Arnold liefern sollte. Doch bald hatten sich Emerson und seine Mitstreiter mit ihren Adaptionen von klassischen Kompositionen, etwa des Allegros aus Bachs dritten brandenburgischen Konzert und ihrer verrückten Live-Show, in die Oberliga der Rockmusik gespielt. Keith Anderson, der seine Orgel auch mal mit Fäusten, den Füßen oder mit einem Dolch bearbeitete, galt als Jimi Hendrix der Tasteninstrumente. Im Jahre 1970 löste er dann aber The Nice auf und suchte sich zwei neue Mitstreiter, die sich schon in anderen Formationen des Art- und Glatte-Rocks hervorgetan hatten. Der Bassist und Gitarrist Greg Lake hatte zuvor bei Crimson gespielt und Carl Palmer hatte vorher bei The Crazy World of the Arthur Brown und Atomic Rasta getrommelt. Nach der Auflösung von Crime nahm und dem Scheitern von Blind Earth wurden Emerson, Lake and Palmer zur Supergruppe der frühen 70er Jahre. Das lag nicht zuletzt an dem überwältigenden Sound des Trios. Denn Keith Anderson war nicht nur Virtuose, sondern auch Pionier. Er hiefte als erster Engländer den Synthesizer auf die Rockbühne. Emerson, Lake and Palmer, Lucky Man. Er hatte weiße Pferde und Damen bei dem Parcours. Alle in Satin gekleidet und warteten an der Tür. Oh, was für ein glücklicher Mann er war. Weiße Spitzen und Federn. Sie bauten sich ein Bett auf, eine goldene Matratze, auf die er gelegt wurde. Er ging, um Kriege zu führen, für sein Land und seinen König. Von seiner Ehre und seinem Ruhm, die Leute würden davon singen. Eine Kugel hatte ihn gefunden, sein Blut lief, als er weinte. Kein Gold, kein Geld, kein Gold konnte ihn retten, also legte er sich nieder und starb. Lucky Man, Emerson, Lake and Palmer.

Und dann sind wir auch schon wieder am Ende dieser Sendung. Wir haben heute versucht, oder ich habe versucht, das Jahr 1971 ein bisschen zu beleuchten. Musikalisch. Was hat uns das gezeigt? Krieg und Frieden. Der Wunsch nach Frieden ist immer allgegenwärtig. Auch im Jahre 71 war ja das wie heute. Aber wir kriegen das hin, ich bin davon überzeugt. Wir machen einen Anfang. Ich sage ja immer, schaut euch tief in die Augen, nehmt euch bei den Händen und schon ist das Leben lebenswerter und leichter. Hier bei uns im Freienburger Radio aus Furth, dem Teil von Spupfurth.

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0: Dombrowski? Hallo. Hallo, wer ist denn da? Ja, wer ist denn da? Ach, du bist es, Alter. Sag mal, weißt du, ab wie spät es ist, sag mal? Hast du wieder die Platte laufen, oder was? Ja. Ja, ist ganz nett, ja. Aber doch nicht nachts um 4 Uhr, hör mal. Sag mal, tickst du noch sauber, oder was? Ja. Was? Erzähl ich dir nachher. Ja, ich bin auch dran, ja. Was ist? Wie rumkommst? Ja, wie stellst du das vor, Alter? Ich bin in Bielefeld. Du hast heute Nacht keinen Aufriss gehabt, oder was? Ja, das sehe ich aber genauso, du. Ja, wieso rufst du mich sonst an, hör mal? Was, ich und du, du und ich? Das sehe ich nicht, ehrlich, Mann. Ja, verstehe ich auch nicht. Was? Meinst du, das war damals nach eurem Konzert? Ja, aber das ist ein halbes Jahr her, Alter, hör mal. Ja, ist ja wohl wahr. Ich weiß doch, wann das war, Mann. Was? War von Kulo. Ja, was? Sag mal, spinnst du, oder was? Oh, Mann, weißt du, ruf ich mal Tasse an. Ehrlich. Ja. Weiß nicht. Was ist wichtig? Wohlfühlen? Ich fühle mich auch so ganz wohl, du. Was, Kutschi? Nee, hat sich ausgekutschiert, du. Ja, Alter, ich kann's auch nicht ändern. Ehrlich. Alles klar? Ja, weißt du was, du. Leg mal auf jetzt, so. Ich ruf dich mal wieder an, okay? Lass mal gut sein. Ich ruf dich an, okay? Tschüss dann, ne? Tschüss. Hab keinen Bock mehr. Tschüss.
1: Sag mal, Sabine, wer war denn das?
0: Ach, weißt du doch, der Typ von Trio wieder.

Und damit herzlich willkommen zu Orbi et Orbi, den Städtemagazin für Swupfurt und den Rest der Welt. Am Mikrofon, wie so oft, der Frank. Informationen aus der Region, aus Frankfurt-Oder und die Rubrik über den Tellerrand geschaut. Und das machen wir mal gleich als erstes. Denn viele wollen ja bei dem Wetter ans Wasser oder aufs Wasser. Und mitten in der Ferienzeit sind einige Wasserwege im Spreewald gesperrt. So meldet es jedenfalls die Große Tageszeitung hier aus der Region. Ja, ein Schock für die Tourismusbetriebe, die vom ersten Stornierungen unter anderem in Lübbenau und Schlepsig berichten. Im Unterspreewald, der hat sich jetzt zu einem Hotspot entwickelt. Und zwar den Eichenprozessionsspinner. Einschränkung für Pendler oder Paddler in den beliebten Urlaubsregionen lösen in der Wirtschaft Sorge vor Geschäftseinbußen aus. Aber die Tourismusbranche im Spreewald, die ist da so ein bisschen optimistisch. Laut Verkehrsministerium sind von insgesamt 1600 Kilometern, die ja die Fließe lang sind, etwa 45 Kilometer betroffen. Und ja, warum? Es sind die besten Wege, die betroffen sind. Aber nichtsdestotrotz, es wird schon werden. Wir bleiben jetzt so ein bisschen hier in der Region, aber erstmal, it's raining men. Wenn schon nicht Wasser, dann wenigstens Männer.

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Chocolates und die Wassergirls. It's raining men. Wir kommen nach Frankfurt Oder. Da gab es ja am letzten Wochenende das Stadtfest und es gab auch viele, viele Veranstaltungen. Unter anderem auch eine, an der die Wirtschaft teilnahm. Und da hört man mal wieder, kaum gibt es Geld zu verteilen, Sondervermögen, möchte die Wirtschaft mindestens 50% davon haben. Gibt die Wirtschaft der Stadt etwas zurück oder den Bürgern etwas zurück von ihren Gewinnen? Frage steht im Raum. Woanders ist es üblich, dass sich Unternehmen, die finanzielle Förderung bekommen, dafür auch erkenntlich zeichnen im Wirtschaftsraum. Unterzeichnet hatten zum Beispiel, es geht um eine neue Wirtschaftsstrategie, die an die Stadt gerichtet ist, der East Maker Club der lokalen Wirtschaft, der Bundesverband mittelständischer Wirtschaftsregion Frankfurt-Oder und die Mittelstand- und Wirtschaftsunion. Ja, und 120 Firmen sind dabei. Sie warten unter anderem, dass die Stadt ein neues Wirtschaftskonzept vorlegt, genug Gewerbeflächen bereitstellt, die Energieinfrastruktur ausbaut, Unterstützung vom Land einfordert und Bürokratie abbaut. So sollten 50% der 32,6 Millionen Euro, die Frankfurt aus den Sondervermögen zustehen, in wirtschaftliche Maßnahmen fließen. So heißt das in diesem Papier. Wir hoffen, dass die neue Verwaltungsspitze bisherige Prozesse komplett neu denkt, erklärte so Markus Jahn, Geschäftsführer von Elektrojahn und im Vorstand des Hanseclubs. Bei dem Empfang, unabhängig von roten Linien und Mauern, sollte Politik und Verwaltung den Fokus darauf legen, neue Ansiedlungen zu tätigen, Strukturen zu ändern und Kosten einzusparen. So sagte Jan. Bei der Neuausrichtung würden die Unternehmer der Stadt ihre Unterstützung anbieten. Es ist an der Zeit, die Strukturen anzupassen, erklärte auch der Oberbürgermeister. Ich kommentiere dazu, er kommt ja auch aus der Wirtschaft. Doch vorher brauche es eine neue Verwaltungsspitze, mit der er gute Lösungen erarbeiten wolle. Ich will nicht verhehlen, dass das alles noch etwas stockt, so sagte der Oberbürgermeister Axel Strasser. In 3 von 4 neu gebildeten Dezernaten werden noch Beigeordnete, beispielsweise Dezernenten, gesucht. Ausschreibungen und Personalgespräche laufen ja. Im September sollen die neue Fraterspitze dann stehen. Zugleich ist die Leitung der Wirtschaftsförderung, die zukünftig direkt an dem Bereich OB angedockt ist, weiter unbesetzt. Die Stelle wurde auch nun neu ausgeschrieben. So steht es zu lesen in einer großen Tageszeitung der Region. So sollte man mal drüber nachdenken, ob das alles so die Hälfte von dem, was die Wirtschaft fordert, weiß ich nicht, ob das so wirklich zielfördernd ist. Man sollte vielleicht als Wirtschaft, man ist ja nicht Unternehmer, um auf Förderungen zu sitzen oder zu bestehen, sondern man ist Unternehmer, um etwas zu unternehmen. So heißt es jedenfalls, wenn man die Gewinne einstreicht.

Ja, Smokey, auch die Herren sind wieder da, die brauchen Geld letztendlich. Terry Odlett ist ja nicht mehr dabei, der ist ja seit 21 schon, singt ja schon in einem anderen Chor. Aktuell sind es ja

Saburo, ich weiß, aber ich habe ihn mal gespielt, denn sie auch zählten damals zu den Glamrock-Bands, die von Nick Chin und Mike Chapman letztendlich auch produziert. Und ja, die haben im Prinzip alles gemacht. Die haben den Text geschrieben, die Musik geschrieben und haben sie produziert. Wir kommen zu den Dingen, die diese Stadt interessiert. Auch eine große Tageszeitung der Region meldet ja, die Staatsanwaltschaft hat jetzt keine Gewalteinwirkungen vor dem Sturz aus dem Hochhaus in Frankfurt-Oder gefunden. Es ist ja ein kleines Kind aus dem Hochhaus gestürzt. 3 Tage nach dem Unfall fand ja dann eine Obduktion statt. Es gibt inzwischen einen mündlichen Obduktionsbericht, wie der Staatsanwalt Ingo Kechijan auf Nachfrage informiert. Demnach habe vor dem Sturz vom Balkon keine Gewalteinwirkung Dritter gegeben. Die schweren Verletzungen sind ausschließlich durch den Sturz zu erklären. Nicht feststellbar für Medizin, die Rechtsmediziner ist, ob jemand nachgeholfen hätte, ihn jemand angehoben oder gar rübergehoben hätte. Es ließ sich nichts, es gibt keine Anhaltspunkte dafür. Anfang hieß es ja, die Mutter befand sich zum Zeitpunkt des Unfalls draußen am Wohnhaus, also außer Haus. Doch dem war nicht so. Wie inzwischen feststeht, Ingo, der Staatsanwalt, Oberstaatsanwalt, stellt auf Nachfrage, die Mutter sei zusammen mit dem Kind in der Wohnung gewesen. Sie verließ für einen kurzen Moment das Wohnzimmer und als sie zurückkam, fehlte der Sohn. Er war schon gestürzt. Auch der Balkon ist kriminaltechnisch untersucht worden, so sagte der Pressesprecher der Staatsanwaltschaft. Bei den Untersuchungen wurden keinerlei Ausstiegshilfen gefunden, die es hätten erleichtern können, dass der Junge über das Geländer des Balkons gelangte. Ein Stuhl oder ein Tritt, die etwa das Übersteigen ermöglicht hätten, sind nicht gefunden worden. Weitere Untersuchungen folgen. Ja, so viel erstmal zu dem Drama hier in Frankfurt-Oder. Dann kommen wir, ich denke mal, zu dem nächsten Song hier.

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1: Sarah Connor mit dem Atzensong. Jawohl, gefällt mir. Wir kommen zu den Kulturnachrichten, in Anführungsstrichen, also den Veranstaltungshinweisen, die hier in Frankfurt und Umgebung stattfinden werden für die nächste Woche ab dem 20. Juli. Da geht's Among Us, also da dieses Spiel kommt in die Stadt- und Regionalbibliothek in Haus 2 am 20. Juli einmal um 10 und einmal um 15 Uhr. Um 10 ist für 8-Jährige, um 15 Uhr für 12-Jährige. Der Sport in der City am Montag, den 20. um 11 Uhr am Anger gibt es Pilates mit Femaktiv. Um 15 Uhr im Stadion der Freundschaft gibt es dann Sportabzeichentreff. Tischtennis gibt es in den Lené-Passagen um 15 Uhr und Yoga um 17 Uhr am Anger. Zumba mit den Red Cox um 18.30 Uhr dann am Anger. Der Ferienkurs Bildkarten für dein eigenes Theater, Kamishin Bi Theater oder so ähnlich heißt das, jedenfalls für das japanische Bildtheater, gibt es dann am 21. Juli um 10 Uhr im Brandenburgischen Landesmuseum für moderne Kunst ab 8 Jahre. Und das Ganze ist dann für 40 Euro zu haben, preiswerter Ferienkurs, sage ich mal. Danke, Brandenburgisches Landesmuseum. Der internationale Orgelzyklus, der beginnt am oder geht weiter am 21. Juli um 20 Uhr in der Gertraudkirche in Frankfurt oder Sarah Musumeci oder Musumeci aus Italien. Ich kann kein Italienisch, aber so heißt sie wohl. 7 Euro und 5 Euro sind die Eintrittspreise erhältlich an der Abendkasse. Die 5 Euro sind dann die Ermäßigung. So, dann geht's weiter. Eigenart Julia Meinders in der Spektrum Galerie Kunigam. Sie hat vom 4. bis 7., also 4.7. bis 1.8. diese Ausstellung unter dem Titel Eigenart werden zahlreiche Acrylmalereien der niedersächsischen Künstlerin Julia Meinders gezeigt und sind sehr interessant. Da ist der Kostenpunkt, gibt es nicht, Eintritt ist frei. Die Wechseljahre-Revue geht weiter am 15. Juli um 15 Uhr, nee, 22. Juli um 15 Uhr, so rum. Und das im Haus der Künste im Sommertheater. Wer Sport treiben möchte, natürlich Tischtennis ab 15 Uhr in Lené-Passagen, da ist gekühlt. Dann gibt es in der Heilandskapelle einen Vortrag von Bernhard Klemm, Lost Places, Frankfurt-Oder, in Frankfurt-Oder. Und da geht es verlassene und verwahrloste Liegenschaften, sogenannte Lost Places, gibt es auch in der Stadt. Der Vortrag mit Wort und Bild des Restaurators Bernhard Klemm geht diesmal auf eine Zeitreise zu den Gebäuden Herrenbauverwaltung im Westkreuz, den städtischen Schlachthof, das ehemalige Puppentheater an der Rosa-Luxemburg-Straße und das Kino Piast in Swubice und den Stasi-Bunker in der Robert-Habermann-Straße. Da ist alles kostenfrei. Der Ferienkurs Papierschöpfen, Brandenburgisches Landesmuseum für moderne Kunst am Packhof, Donnerstag um 10 Uhr, Art, Rat, heißt das dann in der Kunsthalle Magistrale oder Magistrale Kunsthalle ab 14 Uhr am 23. Juli. Sport in der City gibt's dann auch am Donnerstag, den 23. Bauch und Rücken mit den USC am Anger um 17.30 Uhr. RBB Sommerkino bei Kleist, natürlich im Kleist-Museum. Das Ganze am 23. Juli um 18 Uhr. Und was gibt es diesmal zu sehen? Hilfe! Die Berliner kommen. Wie Zuzug Brandenburger Dörfer verändert. So ist der Film. Eintritt ist frei. Eine Anmeldung unter kasse@kleist-museum.de wird dringend erbeten. Die Afterwork-Show oder die Afterwork von unseren Kollegen der Oderwelle geht dann um 18 Uhr am 23. Juli wieder an den Start. Oben in der 24. Etage in der Sky Lounge im Oderturm. Ja, Tischtennis 18.15 Uhr am 23. Juli und dann gibt es ein Spektakel, das Baumarkt-Musical Die Hammerfrauen im Haus der Künste um 19.30 Uhr am 23. Juli. Warum denn auch nicht?

Sportfreunde Stiller von ihrem aktuellen Album Vergiss mir die Zukunft nicht. Wir waren den Donnerstag, da haben wir abgehakt, da war das Baumarkt Musical und wir kommen zum Freitag, den 24. Juli bei den Veranstaltungen hier in Frankfurt-Oder. Papierschöpfen überspringe ich, weil der kostet wieder ein Heidengeld, der Ferienkurs. Aber Fähre interkultureller Sommer, da gibt's am 24. Juli das Fähre das Kiezfrühstück im Rahmen des interkulturellen Sommers. 10 bis 12 Uhr das Ganze. Kinder schminken, Tattoos kleben, Obstsalat herstellen und Bastelangebote im Mehrgenerationenhaus Mikado. Um 10 Uhr das Ganze am Freitag, den 24. Juli. Tischtennis dann wieder ab 14 Uhr in den Lenné-Passagen am 24. Juli. Weiter geht's mit Artrad in der Magistrale Kunsthalle. Tour de Oderland heißt das, präsentiert die und die grenzüberschreitende Ausstellungsprojekt, das die Verbindung von Fahrradkultur mit zeitgenössischer Kunst in den Mittelpunkt stellt. Da war der Eintritt frei. Das Ganze geht noch bis zum 25.07. Die Hammerfrauen dann wieder am Freitag um 19.30 Uhr unterwegs. Das Baumarkt Musical bei den Oderhähnen im Haus der Künste. Öffentliche Stadtführung wie immer Samstag um 11 Uhr. Treffpunkt deutsch-polnische Touristeninformation. Dann gibt es den Tischtennis auch am Samstag diesmal 12.15 Uhr in den Lehpassagen. Geschichten aus Syrien. Wer daran interessiert ist, im Mehrgenerationenhaus am Samstag 16 Uhr. Das Ganze auch im Rahmen des fairen interkulturellen Sommers. Von 16 bis 18 Uhr, auch hier ist der Eintritt wieder frei. Dann gibt's den Silbermann-Orgeltreff. Das Ganze ist immer jedes Jahr in der Dorfkirche in Göldendorf. Diesmal Regine Daniels-Stoll, Bioncello und Stefan Hart an der Orgel. Eintritt 7 Euro, ermäßigt kostet 5 Euro. Kinder haben freien Eintritt. Die Hammerfrauen, das Baumarkt-Musical am Samstag um 19.30 Uhr. Dann gibt's in der das war's eigentlich schon für ein Ferienprogramm nicht viel, aber wir haben es durch und damit haben wir das dann auch schon geschafft und wir kommen zu unserem nächsten Titel.

Der Deutsche Bahn-Song schlechthin. Danke, Deutsche Bahn. Und warum das Ganze? RE1 ist wieder im Gespräch. Das Ganze vom 24. Juli 21 Uhr bis 15. August um 3.20 Uhr entfallen alle Züge der RE1 zwischen Berlin-Ostbahnhof und Frankfurt oder Grund hierfür sind Bauarbeiten der BDB Infra-Go AG. Jetzt sind ja die ODEC-Zeiten. Jetzt mal, wir kommen mal zu den Fahrplänen des Ganzen. Da geht es los. Der Takt 1 zwischen Frankfurt, Oder, Fürstenwalde und Erkner. Die Busse fahren über die Landstraße und halten an allen Zwischenstopps. Takt B zwischen Frankfurt, Oder, Fürstenwalde, Erkner. Die Busse fahren zwischen Frankfurt, Oder, Fürstenwalde als Expressbus über die Autobahn zwischen Fürstenwalde und Erkner über die Landstraße mit den Zwischenhalten. Takt C und D zwischen Fürstenwalde und Erkner. Die Busse fahren über die Landstraße mit allen Zwischenhalten. Takt X zwischen den Flughafen BER und Frankfurt, Oder. Die Busse fahren als Express über die Autobahn und die Linie S3 natürlich. Fahrgäste zwischen Berlin und Erkner können die S-Bahn-Linie 3 als Alternative benutzen zwischen Berlin und den BER natürlich. Wer auf dieser Strecke unterwegs ist, sollte sich möglichst vorher im Internet zum Beispiel da auf Deutsche Bahn oder vbb.de erkundigen, wie die Fahrzeiten dort sind. Die ODEC hat die Fahrzeiten der Schienenersatzverkehrbusse in einem PDF vom Download-Format zusammengestellt unter der Internetadresse der ODEC und da kann dann jeder einsehen, wann und wie er fahren sollte. Aber wie gesagt, ob man da das nun möchte, gerade wenn es jetzt warm wird, in diesen Bussen sitzen, die nicht wirklich klimatisiert sind und wo man dann Arsch an Arsch steht, weiß ich nicht, ob das so schön ist. Immer wieder Deutsche Bahn.

Liebe Fahrgäste, hier spricht Ihre Zugchefin. Wir warten gerade auf den Lokführer, der mit dem verspäteten ICE aus München kommt. Ja, ich würde ja gern selber fahren, darf ich aber nicht. Ich melde mich, sobald nähere Informationen vorliegen. Bis dahin.

0: Formular.
1: Im Hintergrund wird repariert und wir sind weiter für euch da. Zank, Juhu, von Traveling bis Deutsche Bahn.
2: Wir wünschen Ihnen noch eine gute Weiterfahrt.
3: Danke, Engelke.
2: Kommen Sie gut an und bleiben Sie gesund.
3: Der andere Bahnsong. Ja, für alle, die was erleben wollen, nicht nur im Rahmen der RE1, die rate ich mal nach Salzgitter-Ringelsheim als Umsteigebahnhof zu fahren. Ist ein Kreuzung- und Durchgangsbahnhof und auch gleichzeitig einer der größten Bahnhöfe in Salzgitter. Da kann man was erleben, da kann man richtig gute alte Eisenbahntechnik sehen, wer möchte. Und vor allen Dingen, ich hoffe, dass sie es jetzt fertig haben, unter den Gleisen, den Tunnel, der ist da sehr geruchsintensiv. Ich glaube, die brauchen da kein Klo, denn das ist das öffentliche Klo. Aber nichtsdestotrotz, wir haben informiert, also bitte denkt daran. Vielleicht das günstigste, Auto kannst du ja auch nicht fahren auf der Autobahn, die ist ja auch ständig zu, da wird ja auch gebaut, da ist ja mehr Stau als alles andere. Na gut, Frankfurt ist halt Provinz und einfach abgehangen.
4: Ja, wow. Bahnfahren ist mega.

0: dieses Jahr.
1: Preise wie im Puff.
0: Verkehrsminister Rot und Schwarz. Ihr habt die Bahn komplett kaputt gespart.

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Erst Deutsch und dann auf Englisch mit heftigen Akzent. 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
1: Deutsche Bahn. Jawohl. So viel dazu. Deutsche Bahn und die Verbindungen. Wir würden ja gerne viel mehr fahren. Ich bin passionierter Bahnfahrer, aber wenn die Bahn nicht fährt, wie willst du wegkommen? Du kommst weder in die eine Richtung noch in die andere Richtung. Wo lang man fahren könnte, wenn man nach Berlin will, ist noch die RB 36. Da kommt man bis KW und dann kann man von da aus weiter mit der S-Bahn fahren. Ist vielleicht manchmal angenehmer, auch wenn die Fahrt länger dauert, als mit dem Schienenersatzverkehr nach Erkner zu fahren. Autohinweise gebe ich jetzt nicht. Wie gesagt, man kommt ja kaum über die Autobahn und die Landstraße nach Erkner ist auch nicht das Wahre. Ist der Tanz mit dem Teufel.

Devil Geht Live. Ja, kommt die Straße runter und dem Teufelsschluchten rein. Soweit zu Susi Quattro und Musik aus den 70ern. Hier kommst du den Herrn hier.

Eine Band, die sich so nennt wie ein unbekanntes Flugobjekt, was geortet wurde. UFO. Vorreiter der Punkmusik. Wir kommen zur Musik aus deutschen Lande. Udo Lindenberg hat sich mal einen Titel genommen, der mal Anfang der 70er von Karl Gott gesungen wurde. Er hat daraus seinen Titel gemacht.

Udo Lindenberg, einmal um die ganze Welt. So klar wie die Stimme aus Prag war es nicht, aber in diesem Titel beweist Udo eben auch, dass er Melodie singen kann. Ihm geht's ja jetzt wieder besser. Er ist ja kurz nach seinem 80. Geburtstag im Mai, musste er ins Krankenhaus wegen einer Gastritis. Für alle, die es nicht wissen, Magen-Schleimhautentzündung. Ja, und er ist auf dem Weg der Besserung, hat jetzt erstmal vieles abgesagt. Aber irgendwann wird ja dies Jahr nochmal zurückkommen. Da bin ich mir ganz sicher. Udo Lindenberg war das. Gute Besserung auch von hier.

damit verabschiede ich mich ganz herzlich hier bei Orbi and Orbi. Bellbock and Candle mit den Pudis zusammen. Ich wünsche eine angenehme Woche. Bis demnächst in diesem Theater. Kommt gut durch den Sommer. Wir hören und sehen uns wahrscheinlich nächste Woche wieder.

selber aktiv. Mit Gehirntraining fit und vital durch den Tag. Grüß Gott und herzlich willkommen hier bei Selber aktiv. Mit Gehirntraining fit und vital durch den Tag. Mein Name ist Astrid Geisberger. Ich werde Sie durch diese Sendung begleiten. Ich sitze heute das erste Mal bei den Sendungen bei mir zu Hause und mein Gast ist zu mir gekommen. Sonst ist es ja oft umgekehrt, dass ich den Gast besuche oder wir im Studio sind. Heute das erste Mal bei mir zu Hause und ich freue mich schon sehr auf unser Gespräch heute.

0: Ja, liebe Hörerinnen und Hörer des Freien Radio Freistadt, bei selber aktiv mit Gehirntraining fit und vital durch den Tag. Für diejenigen, die nicht wissen, was selber ist, ganz kurz erklärt. Selber steht für selbstständig und aktiv. Wir sind ein Teil des katholischen Bildungswerks und wir machen Trainings für Personen ab 55 Jahren, um Demenz hinauszuzögern. Da kann man ja nicht lange genug oder früh genug anfangen damit. Wir machen eine Kombination aus Gedächtnistraining, Gehirntraining, aus Bewegungstraining und aus Alltagskompetenztrainings. Wir treffen uns mit unseren Gruppen jede Woche oder alle 2 Wochen für circa 1,5 Stunden und machen dann in guter, lockerer Atmosphäre ohne Druck Übungen. Und es ist auch ein tolles Programm gegen die Einsamkeit. Wir wissen ja alle, Einsamkeit ist auch ein Faktor für die Demenz. Und damit zögern wir das hinaus. Und es sind immer so schöne Begegnungen auch. Wir haben jetzt ganz viele Gruppen Sommerpause und viele freuen sich jetzt schon, obwohl der Sommer noch gar nicht richtig begonnen hat, schon auf die Zeit wieder im Herbst, wenn sich alle wieder treffen. Und um so ein Treffen der Trainerinnen wird es auch heute gehen in dieser Sendung. Wenn Sie auch bei einer Selbergruppe teilnehmen wollen, dann rufen Sie uns doch an im Selberbüro unter 0732 76 10 32 13. Wir finden sicher die passende Gruppe für Sie in der Umgebung. Und heute bei mir zu Gast ist eine frisch gebackene Trainerin, ziemlich frisch gebacken, ja, die aber gleich jetzt gestartet hat und mit vollem Elan viele Aufgaben auch übernommen hat. Liebe Angelika Resch, vielen herzlichen Dank, dass du heute bei mir zu Gast bist. Es freut mich sehr, dass du zu mir gekommen bist aus Gallnerkirchen.
1: Ja, danke Astrid, dass du eingeladen hast und ich bin schon recht gespannt auf die Sendung.
0: Ja, die Angelika ist nicht nur frisch gebackene Selbertrainerin, sie wird auch meine Aufgaben als Selber-Regionsbegleiterin für den Raum Freistadt und Gallnerkirchen bzw. Mühlviertel Mitte, wie es jetzt heißt, übernehmen. Da bin ich sehr froh. Ich glaube, eine bessere Nachfolgerin hätte ich mir nicht wünschen können. Und damit die Zuhörerinnen und Zuhörer dich jetzt ein bisschen besser kennenlernen. Angelika, erzähl doch ein bisschen was von dir und wie bist du zu selber gekommen?
1: Ja, ich bin ursprünglich aus dem Hausruckviertel und gar nicht aus Gallnerkirchen. Mich hat die Ausbildung ins Mühlviertel gebracht. Ich bin Behindertenpädagogin, arbeite auch im Diakoniewerk in Gallnerkirchen, bin verheiratet, habe 2 Stiefsöhne, Erwachsene und zu selber bin ich gekommen über meine Schwiegermutter, die das als Teilnehmerin gemacht hat und dann zu Hause hat dann immer ihre Lustübungen oder Hausübungen so über den Tisch umgeschoben, so, könnt's mir da ein bisschen helfen, da komme ich nicht weiter. Und ja, ich wollte auch immer schon irgendwie zu meiner Arbeit einen Ausgleich finden und das habe ich mit selber gefunden. Es ist sehr lustig und bereichernd, auch für mich und nicht nur für meine Teilnehmer, hoffentlich.
0: Das kann ich mir gut vorstellen. Das ist, glaube ich, sehr, dass das eine Bereicherung ist. Ja, du hast die Trainerausbildung im Diözesanhaus gemacht, nein, im Greisinghof. Du warst im Mühlviertel, genau, im schönen Mühlviertel. Und hast jetzt wann mit einer Gruppe gestartet?
1: Ich habe im Ende Jänner mit einer Gruppe gestartet, mit einer Kurskollegin von mir. Wir haben dann mit Anfang, Mitte Mai sind wir fertig geworden und haben jetzt auch Sommerpause. Wir haben recht junge Seniorinnen oder frische Pensionisten, die wollen natürlich jetzt den Sommer genießen und unterwegs sein. Genau.
0: Und das war ja am Anfang, haben wir uns gedacht, okay, Gallnerkirchen gibt's ja schon einige selber Gruppen, aber trotzdem, es ist immer noch Bedarf da an Personen, die das eben machen wollen. Also es hat gar nicht so lange gedauert, glaube ich, bis ihr eine Gruppe beisammen gehabt habt.
1: Na, das ist ziemlich schnell gegangen. Also ich bin im Sportverein mit engagiert über meinen Mann und habe da eigentlich Freunde vom Sportverein engagiert und oder zugejagt. Und habe dann denen auch noch gesagt, sie sollen einfach nur weiterreden und falls sie wen haben. Und die haben dann auch noch Freunde mitgenommen. Und dann haben wir halt mit einer recht jungen Seniorengruppe, wie gesagt, begonnen. Und es kommen ja immer wieder Senioren, werden nicht weniger, sondern mehr. Und braucht man ja.
0: Die Bevölkerungsgruppe, die am stärksten wächst, genau. Und die machen alle im Herbst dann wieder weiter, sind wieder mit dabei?
1: Eine macht wahrscheinlich nicht weiter, weil sie sich dann um den Enkel kümmern muss. Aber die anderen haben gesagt, sie sind wieder dabei und Ja, genau. Und vielleicht kommen noch ein paar andere dazu.
0: Und es ist ja nicht so, dass das jetzt so leichte Übungen sind. Also es gibt ja Steigerungsstufen. Es gibt einfache Übungen, es gibt schwierige Übungen und da orientiert man sich natürlich auch an der Gruppe. Du hast dann wahrscheinlich eher die schwierigeren Übungen?
1: Heute mitgenommen habe ich eine schwierige. Ich habe mich dann schon einmal einstimmen müssen auf die Gruppe oder wir, weil ich es ja mit einer Kollegin gemacht habe. Aber wir haben zum Schluss dann schon gesagt, sie sind schon die Fortgeschrittenen selber Trainiererinnen. Die haben dann schon herausforderndere Übungen gekriegt von uns.
0: Also es ist immer für jeden etwas dabei. Und dieses Hausübungs- oder Lustübungsblätter, die darf man schon einmal im Freundeskreis, im Verwandtschaftskreis herzeigen und sagen, kannst du mir da weiterhelfen, oder?
1: Ja, sicher, weil es ist ja auch eben, es sind ja drei Säulen, die selber ausmachen und ich finde aber, dass eine vierte Säule dazugehört, also nicht nur Bewegung, Gehirn und Alltagskompetenzen, sondern auch die soziale Komponente finde ich voll wichtig. Und wenn man das dann weitergibt und sagt, hey, schau mal, was ich da mache, dann kann man wieder gemeinsam lachen und gemeinsam auf was draufkommen.
0: Soziale Komponente hat dann ja auch viel mit der Einsamkeitsprävention zu tun. Und ich habe dann oft gesagt, okay, die Basis ist dann oft dafür, vielleicht diese Gemeinschaft und diese soziale Komponente, ja, wie man es nennt. Aber ich finde es auch immer super, wenn diese Übungsblätter in der Familie dann auch miteinander besprochen werden.
1: Ja, vor allem, wie ich noch nicht selber Trainerin war und für mich sind nach wie vor die Übungszettel, wenn ich es vor einem Fremden kriege, schwierig. War das für uns auch immer recht eine Herausforderung. Also das, was mir die Schwiegermutter umgeschoben hat, da haben wir dann schon dann dabei gesessen und haben recht hüfteln müssen, ich und meine Mama oder auch die Buben vor ihm oder wie auch immer. Also es ist schon für jeden eigentlich eine Kopfnuss zum Bearbeiten.
0: Ja, und man weiß ja auch aus der Gehirnforschung, alles das, was man gewohnt ist, fordert das Gehirn nicht mehr heraus. Darum braucht man halt immer neue Sachen. Und weil man jetzt noch nie solche Übungen gemacht hat, ist es halt am Anfang eine zusätzliche Herausforderung und schwierig, aber man wächst hinein, oder?
1: Voll, also ich habe so meine Lieblingsübungen, muss natürlich schauen, dass ich halt dann die, wie du gerade gesagt hast, Sachen mache, die nicht so meine Lieblingsübungen sind, aber nein, man wächst eh nicht.
0: Und wie die Hildegund Steininger letztes Mal beim Interview gesagt hat, es bringt auch den Trainerinnen viel, also man ist ja selbst gefordert beim Trainieren, man muss selbst als Trainerin mitdenken. Wie geht's da beim Vorbereiten?
1: Vorbereiten habe ich bisher immer ja zu zweit gemacht, das war recht lustig und auch, ja, da sind wir dann auch mal gemeinsam umgetüftelt und auch gemeinsam schon Spaß gehabt. Im Herbst werde ich es dann alleine weitermachen, da bin ich dann schon gespannt, wie es mir dann geht, wenn ich dann das alleine vorbereite, aber dann habe ich ja nur die Familie im Hintergrund, die das einfach dann mal ausprobieren muss, ob das funktioniert oder nicht, die müssen da einfach mit, die Kinder gar nicht aus.
0: Genau. Ja. Klingt super spannend und eine schöne Tätigkeit und ich kann mir die richtig gut vorstellen da in der Gruppe drinnen. Aber so, du hast gesagt, als Ausgleich zu deiner Arbeit, das finde ich jetzt auch noch interessant, weil eigentlich, du kommst ja aus dem Sozialbereich und machst zum Ausgleich wieder was Soziales.
1: Ja, das ist vielleicht auch das, dass man das Hirn oder den Körper halt anders fordert, weil Pflege oder Alltagsbegleitung von Menschen mit Behinderungen ist halt mehr gewohntes Umfeld und Trainings vorbereiten oder Trainings machen ist halt wieder komplett was anderes. Auch wenn es im Sozialbereich ist oder der Sozialbereich ist ja voll breit gefächert. Also man kann da immer wieder was Neues machen, auch wenn es der Sozialbereich ist.
0: Ja, super. Dankeschön für den ersten Einblick.

0: Ja, liebe Angelika, ich habe natürlich auch für dich ein paar Fragen vorbereitet. Angelika, was bringt dich zum Lachen?
1: Viele Dinge, aber vor allem mein Mann. Ich darf ihn eigentlich zwar nicht erwähnen, hat er gesagt, ich soll ihn ein bisschen aus dem Rad lassen, aber ich finde, wir harmonieren immer recht sehr, auch mit unseren Schmähs. Also wir müssen viel miteinander und übereinander lachen. Genau.

0: Ich habe da aufgeschrieben, das Wort, ich buchstabiere das jetzt, das heißt Lauchemfkemn. Sagt jetzt so nichts aus, außer Lauchhufen. Und du musst jetzt herausfinden, was das vielleicht sein könnte, wenn du die Buchstaben wieder ordnest.
1: Ein, wie hast du gesagt, ein verpurzeltes Wort?
0: Ein verpurzeltes Wort, ich finde das so witzig, weil es irgendwie, wie wenn man es in Tee schupft und dann kommen sie irgendwie anders wieder runter. Und die sind verpurzelt.
1: Ja, finde ich einen total schönen Ausdruck. Ich habe es immer als Schüttelwörter bezeichnet, aber verpurzelt ist irgendwie viel, viel netter. So, jetzt steht da Lauchemfkemn. Aber ein bisschen kenne ich dich ja schon. Ich glaube, den Lauch, den hast du mir absichtlich jetzt da reingegeben, zum in die falsche Richtung führen. Also von dem muss ich mich jetzt einmal lösen. Ist aber schwierig fürs Hirn, weil das hat sich gleich darauf fokussiert. Ich glaube, ein Kuchen geht sie aus. Kuchen. So, und was bleibt dann nur über? Ein M, F. Liebe Hörerinnen und Hörer, haben Sie mitgekocht? Fällt Ihnen was ein? M, A, haha, ein Flammkuchen. Geht sich das aus? Flammkuchen.
0: Das geht sich aus und der schmeckt voll gut und ist super variantenreich.
1: Dankeschön. Das haben wir auch noch nie gehabt. In meinen Fragen mir ein Rätsel stellen. Super. Dankeschön. Ein Flammkuchen. Ah, das isst die Angelika gerne. Angelika, Songs, die dir gute Laune machen, oder was hörst du gern für Musik?
0: Also Songs im eigentlichen Sinne habe ich nicht. Ich habe eher halt Bands, die mir gefallen. Eine Band, das ist die Grüne Cousine. Die hat mich seit meiner Ausbildungszeit zum Behindertenpädagogen begleitet, die ganzen 3 Jahre und darüber hinaus. Das ist so eine Kletzmer Balkanbrass-Band aus Berlin. Und spielen halt recht eine fetzige Musik. Und ja, eben hat mich die ganzen 3 Jahre begleitet und darüber hinaus. Und dann gibt's nur Chamba Wamba, das ist wieder eher was Ruhigeres. Oder Faela, das ist eine Band, die ich beim Pflasterspektakel in Linz kennengelernt hat. Die sind halt auch sehr fetzig und sehr tanzbar. Bar, nicht Paar, wurscht. Genau, also so eher was Lustiges und Fetziges.
1: Konnte man gleich wieder Wortspielerei machen aus Paar und Bar. Was gibt's da alles, gell? Super. Was man alles einbaut, gleich als selber Trainerin.
0: Zufällig passiert, aber ja, man kann das einbauen. Die Tanzbar und das Tanzpaar.
1: Ja, eben. Zwei super Begriffe. So, ich habe jetzt diese Musikbands überhaupt noch nie vorher in meinem Leben gehört. Aber du hast CDs mitgenommen und die Sendung heute wird mit lauter Musik von, nicht von der Angelika, sondern Musik, die die Angelika gerne mag, die hören wir heute in der Sendung. Ich glaube, das wird halt einmal ganz eine andere Musik, als was wir sonst immer haben. Bin schon neugierig dann. Ein bisschen was haben wir ja schon gehört. Bin schon gespannt, was noch kommt. Angelika, was sind so Lieblingsorte, die du besucht hast?
0: Ich habe mir das natürlich vorher überlegt und bin mir dann draufgekommen, obwohl ich eine bin, die gern unter Menschen ist, die Lieblingsorte, die ich besucht habe, sind eigentlich Orte, wo nicht viele Menschen sind. Es hat immer irgendwie was mit Wasser zum tun. Was mir zum Beispiel voll taugt hat, das war in Schweden auf Gotland, an der Küste, da gibt's Raukare, das sind so Felsformationen, die im Meer drinnen stehen, die, da kann man dann wieder interpretieren, was das, dass das vielleicht ein Mann mit Hund ist oder eine Frau mit Hut oder was auch immer. Oder vor kurzem war ich in Slowenien an der Soča, der ist ein Gebirgsfluss, der türkisblau erscheint, wie wenn man am Meer war mit einem Kieselstrand, wunderschön. Aber genauso, der Attersee, da bin ich ja fast dort aufgewachsen, also es war nicht recht weit zum Fahren. Oder im Mühlviertel die Orst, da bin ich auch ganz gern.
1: Alles mit Wasser, angenehm kühl.
0: Unbedingt angenehm kühl. Also Sommer ist zwar super und Sonne ist super, aber mir wird schnell mal zu heiß und wenn ein Wasser zum Abkühlen da ist, dann passt das schon ganz gut für mich.
1: Super. So, meine nächste und letzte Frage jetzt in diesem Blog. Vor einem Jahr hätte ich nie gedacht, dass...
0: Zwei Sachen, dass ich gleich, obwohl ich frisch die Ausbildung gemacht habe, Regionsbegleiter.

0: Ja, liebe Angelika, auch du hast eine oder mehrere Übungen mitgebracht. Da liegen jetzt schon so tolle Zettel. Was hast du für eine Übung mitgebracht, die wir da jetzt gemeinsam ausprobieren können und vielleicht auch die Hörerinnen und Hörer am Radiogerät mit uns mitmachen können?
1: Ja, selber. Trainerin ist natürlich immer vorbereitet und hat immer viel, viel Sachen mit, weil das macht es aus, wenn es recht bunt wird. Wobei, das ist jetzt schwarz-weiß, aber ja gut. Ich habe mir gedacht, das ist jetzt dann Sommer und man fährt auf Urlaub und steht vielleicht im Stau oder hat lange Autofahrten zu machen. Und das kann man auch beim Autofahren machen. Und jetzt habe ich Autokennzeichen vorbereitet, mit denen man Wortübungen machen kann, aber auch Rechenübungen.
0: Also da bei uns im Tisch liegen jetzt wirklich so Schilder, die schauen aus wie Autokennzeichen, also ausgeschnitten und mit den UU. Unser Autokennzeichen, unser beides. Dann haben wir FR für Freistadt, W Wien und VB ist Vöcklabruck, oder auch nicht?
1: Aus dem Hasenviertel und aus dem Bezirk Vöcklabruck kommen, aber natürlich Vöcklabruck, meine alte Heimat, auch mit eingebunden.
0: Sehr gut. Und dann die Ziffern und zum Schluss Buchstaben. Also Wunschkennzeichen haben wir keines dabei, aber so ganz die alltäglichen. So, und was machen wir jetzt mit denen?
1: Ich habe mir gedacht, wir fangen mal mit einer Rechenübung an, weil Rechnen, das ist das, was man am wenigsten macht und wo man ja, wie wir zuerst schon gesagt haben, aus der Komfortzone rauskommen und dann mal das machen, was man nicht so oft macht. Ich habe mir gedacht, wir dann jetzt einmal Quersummen rechnen und beim ersten Kennzeichen, das ist das für Klabrucker, da steht 156 und die Quersumme rechnet man sich aus, indem dass man alles zusammenzählt und ich bin so frei und fange einmal an. Sagt, die Quersumme von 156 ist 12.
0: Also die einzelnen Ziffern zusammenzählen.
1: Genau.
0: 1 und 5 ist 6 und 6 dazu ist 12. Gut, dann nehme ich die nächste. Freistadt. 405 ist die Quersumme 9.
1: Das war jetzt einfach. Ich nehme das Wiener Kennzeichen, da habe ich sogar eine Nummer zu viel dazu da oder Ziffer zu viel dazu da. Das ist 208044. Das heißt, 2 und 0 brauchen wir nicht rechnen, also 2 plus 8 ist 10, plus 4 ist 14, plus 4 ist 18.
0: Wieso hast du jetzt gesagt, du hast eine Ziffer-Fügnummer?
1: Ich habe das natürlich, also das ist das Firmenauto vom Gerald oder so ein ähnliches Kennzeichen und er hat gesagt, das ist ein Vierer zu viel.
0: Ah, okay. Ich habe mir gedacht, es gibt irgend so eine Regelung, wie viele Ziffern dass ein Autokennzeichen haben darf.
1: So gut vorbereitet bin ich jetzt dann nicht, aber wahrscheinlich. Keine Ahnung. Vielleicht, dass das dann nicht mehr Platz hat. Auf dem Zettel hat es drauf gepasst.
0: Ja. Gut, so das nächste bin ich wieder. 279. Das ist die Quersumme 18.
1: Wunderbar. Ich habe es jetzt auch wieder einfach. Das ist jetzt der Freistädter Kennzeichen mit 3, 2, 1. Da ist die Quersumme 6.
0: So, meine letzte Quersumme 862. Das ist dann 16.
2: Waren wir schon
0: ganz gut, oder?
1: Waren wir super. Man konnte jetzt dann nur das erweitern und sagen, man konnte sich zwei Nummern hernehmen und die Differenz ausrechnen. Wenn man bei der langen Autofahrt recht fad ist, kann man natürlich das alles noch steigern und mehr machen. Waren es uns gefreut,
0: ja. Also Rechenübung war schon mal klasse. Ich glaube, wir machen jetzt eine Musikpause und du sagst uns dann, was man noch machen kann mit diesen Autokennzeichen.

0: Ja, liebe Hörerinnen und Hörer des Freien Radio Freistadt, hier bei Selber aktiv mit Gehirntraining fit und vital durch den Tag. Wir sind jetzt schon ziemlich fit und vital. Wir haben jetzt schon gerechnet, die Angelika Resch, mein Gast heute, eine frisch gebackene Selbertrainerin, sie hat uns Autokennzeichen mitgenommen. Wir haben gerechnet, was für Übung kann man noch machen, wenn man im Stau steht oder wenn es langsam dahin geht und man überholt, weil dann kommt ja wieder wer anderer. Oder du hast jetzt gesagt, am Bus, wenn man auf den Bus wartet, dann kann man auch schauen, wie es vorbeifährt. Was für Übung gibt's noch mit den Autokennzeichen?
1: Ja, wir haben bei den ganzen Autokennzeichen ist ja vorne sind zwei Buchstaben meistens und hinten dann auch oft einmal. Man kann zum Beispiel aus den zwei Buchstaben zusammengesetzte Hauptwörter finden. Wir hätten jetzt da zum Beispiel das Freistädter Kennzeichen mit zum Schluss AB. Das heißt, wir suchen jetzt ein zusammengesetztes Hauptwort, wo das erste Wort mit A fängt und das zweite Wort mit B.
0: Und du schaust mir jetzt an, dass ich jetzt so schnell was mit A und mit B. Auto. Na, wieso komme ich jetzt genau, wenn wir nur von den Autokennzeichen reden? Gell? Es ist, nein, ich mag jetzt was anderes sagen, nicht mit Auto. Anfangsbuchstabe. Gut, das zusammengesetzte Hauptwort, oder?
1: Das geht voll, das ist super. Mir war da jetzt auch noch der Apfelbaum eingefallen.
0: Ah, der war natürlich auch schön. Okay. So, da haben wir jetzt FZ, da fällt mir gleich was ein. Freizeit.
1: Das wollte ich nicht mehr, das ist gemein. Ferienzeltlager. Das waren halt dann drei Wörter, aber wir lassen es gehen, oder?
0: Na, sicherlich. Dann steht da KH und ich will aber jetzt nicht Krankenhaus sagen. Königshose. Gibt's eine Königshose? Ja, sicher. Hosen, die ein König anzieht. Aber es gibt sicher ein besseres Wort. Fällt dir was ein?
1: Wir lassen bei selber oft Sachen gehen, außerdem ist ja, wenn man irgendwie so schräge Sachen sagt, ja, lustig und dann lachen wir wieder miteinander. Kulturhof.
0: Gibt's das? Ja, dann gibt's in Kulturhof, ja. Kenne ich einen. Super. So, das S ist alleine, das lassen wir aus. GH, das war ja natürlich klassisches Gasthaus, aber da suchen wir uns auch was anderes, was nicht so. Gurkenhobel.
1: Gurkenhobel ist super und wenn es recht schön ist, dann tue ich Gurkenhobeln in der Gartenhütte.
0: Super. Dann haben wir das letzte. C und B. C. Clown. Schade, dass man jetzt Perücke mit harten P schreibt und nicht mit B. Das wäre jetzt klasse. Clown. B. Oder was anderes. Comicbuch.
1: Mir wäre das Chorbuch eingefallen. Ist halt dann ein Liederbuch und kein Chorbuch, aber man darf ja, wir haben ja gerade gesagt, man darf vieles gelten lassen, also.
0: Super, also eine weitere Übung, die man mit den Buchstaben machen kann, bei den Autokennzeichen. Du hast zuerst aber mir vorher noch was anderes erzählt. Was für Übung hast du noch mit den Buchstaben?
1: Mit den Buchstaben hätte ich jetzt nur mir gedacht, wir könnten ja Sätze bilden. Das können wir auch abwechselnd machen, dass du ein Wort sagst, dann sage ich das nächste Wort. Und wenn wir jetzt was für Buchstaben nehmen wir her, was darfst du aussuchen?
0: Jetzt nehmen wir dann sicher welche, wo mir nichts einfällt. Nehmen wir G und H.
1: Das heißt, wer fängt auf uns zwar, du oder ich?
0: Also, und wir sagen dann einen Satz?
1: Wir machen den Satz gemeinsam, also auch jeder sagt immer ein Wort. Der eine mit dem ersten Buchstaben, der andere mit dem zweiten Buchstaben. Genau.
0: Also, ich hab dann, wenn wir G haben, dann fange ich an und sage, Gerhard.
1: Hört.
0: Gerne.
1: Häufig.
0: Super. Gerhard hört gerne häufig. Gefühlvolle.
1: Hitz.
0: Kann man da nicht schon einen Punkt machen?
1: Hitzrufzeichen.
0: Okay, super. Das ist gar nicht so leicht. Probieren wir nur einen.
1: Gern.
0: Mit A und B? Oder mit F und Z?
1: F und Z ist schwierig.
0: Ja. A und B. Fangst du an.
1: Amalie?
0: Super. Amalie, bringt,
1: aufgeweckt.
0: Bringt, aufgeweckt. Bohe. Jetzt fallen mir nur Wörter ein, die nicht dazu passen. B. Ich kann jetzt natürlich überlegen, nehme ich nur Eigenschaftswort, nehme ich Hauptwort. Beeren. Also Beeren, die mit zwei E, die zum Essen.
1: Amalia bringt aufgeregt Beeren. Super, danke, jetzt stehe ich ja. Bringt Beeren.
0: Auf beide.
1: Am Zäuser.
0: Passt. Punkt.
2: Nehmen wir
0: sicher. Das ist sicher auch in, nicht nur im Auto, wenn man im Stau steht, lustig, sondern auch in der selber Gruppe, in der Runde, weil man da dann auch miteinander ganz, ganz viel Sätze bildet und sicherlich ganz viel zum Lachen ist.
1: Ich hab's noch nie ausprobiert, aber falls meine Teilnehmer das hören, das Kind sich auf was gefasst machen im Herbst, das machen wir sicher.
0: Ich glaube, das mache ich auch mit meiner Gruppe. Danke.
2: Bitte.

0: Ja, liebe Hörerinnen und Hörer, wenn Sie jetzt Lust bekommen haben, auch als selber Trainerin tätig zu werden, unsere nächste Ausbildung startet mit dem Infoabend am 3. Dezember und beginnt dann mit den Modulen im Jänner. Sie können sich die Informationen schon auf unserer Homepage anschauen, auf www.selber-ooe.at, oder Sie schreiben uns ein E-Mail mit Ihren Fragen an selber@dioecese-linz.at oder Sie rufen uns einfach an 0732 76 10 32 13. Die Ausbildungen sind sehr abwechslungsreich und haben verschiedene Module drinnen über Gehirntraining, die Bewegung ist drinnen, die Alltagskompetenz, aber auch wie bereite ich eine Selberstunde vor, wie führe ich sie durch, auf was muss ich achten, mit ganz, ganz vielen Ideen und praktischen Übungen. Und die Angelika ist eben schon jetzt mit ihrem ersten Zehnerblock fertig. Wir haben vor kurzem unser 25-Jahr-Jubiläum gefeiert. Selber gibt es seit 25 Jahren. Wir waren in der Stadthalle in Wels und es waren Personen dabei, die selber mitentwickelt haben, die selber geprägt haben. Es waren Trainerinnen da, die zum Teil seit wirklich 25 Jahren aktiv sind. Es waren auch ehemalige Trainerinnen da, die aus irgendwelchen Gründen schon aufgehört haben. Und es waren auch die ganz jungen Trainerinnen, also die Jungen, die jetzt fertig geworden sind, dabei und auch die in der Ausbildung. Angelika war von der Früh weg mit dabei. Sie hat uns schon geholfen beim Aufbauen, beim Schmücken. Um 15 Uhr sind dann die ersten Trainerinnen gekommen. Es hat ein Erzählcafé gegeben mit Bildern, mit Fotos aus den vergangenen Jahren, bis dann der Festakt begonnen hat mit Rückblick auf 25 Jahre selber. Die Chris Lohner hat dann eine Lesung noch gemacht. Und Angelika, wie war das so jetzt für dich, das mitzuerleben? Also einmal, fangen wir mal an am Vormittag beim Aufbau. Wir waren um 8 Uhr in Wels. Wie hast du das so erlebt?
1: Ich habe das super erlebt. Ich habe schon öfter mal irgendwo beim Aufbauen mitgeholfen oder was auch immer. Da habe ich auch oft gewusst, was ich selber zum Tor habe, und da habe ich mir nicht viel gewusst. Jetzt habe ich mir dann einfach die Infos geholt und gefragt, was habe ich zum Tor. Es war ein super Miteinander und jeder hat irgendwie was gemacht und am Ende vom Aufbau war das alles super fein säuberlich geschmückt und Struktur dahinter, und eine Kollegin aus dem Büro, die Trixi, hat uns nur mit der Deko geholfen, wunderbar, und es war dann voll schön, wenn man miteinander zusammenhilft und dann auch, ja, hat gut gepasst.
0: Ja, danke. Also es gibt auch Fotos auf unserer Homepage www.selber-ooe.at, also Nachbericht zu unserer Feier, und da sind auch ganz viele Fotos, und ja, wir sind immer total froh über die Trixi, die uns da mit ihrer Dekoration unterstützt. Also die ist ja immer eine Augenweide. Ja, und wie war es dann? Dann sind die ersten Trainerinnen gekommen. Wie hast du das so erlebt? So dieses, es kennen sich ja nicht alle, aber manche doch, dieses Hereinwuseln und dann jeder bekommt sein Namensschild. Und wie hast du das so erlebt? Und auch dieses Erzählcafé dann oben mit den Fotos anschauen.
1: Beim Erzählcafé war ich nicht, weil ich mich dann freiwillig noch gemeldet habe, dass ich dann unterstütze beim Namensschild austauschen, hergeben. Das war irgendwie so witzig, weil manche dann haben es irgendwann von der Ferne stehen gesehen und so, hallo, grüß dich, und die schon lange nicht mehr gesehen. Also es war einfach so ein schönes Miteinander oder wieder aufeinandertreffen, und es hat sich recht lustig und stimmig angespielt, also einfach so richtige Freude dabei, auch jeder irgendwie.
0: Also ich war dann schon einmal kurz oben im Erzählcafé, also es war klasse, so Kaffee und Kuchen geben, und manche sind beim Tisch gesessen, manche haben dann die Fotos angeschaut. Man hat da so Zettel ausfüllen können, wie selber mein Leben bereichert oder so. Es war total, ja, es war richtig schön zum Zuschauen, diese aufgeregte Stimmung auch. Und wie du gesagt hast, so dieses, man trifft sich wieder. Hast du viele getroffen, mit denen du die Ausbildung gemacht hast? Weil mit denen wächst man ja trotzdem zusammen, so 8 Module Ausbildung. War da jemand dabei?
1: Es waren, glaube ich, wenn ich mich richtig erinnere, nur 4 zu, aber es ist mir gerade noch eingefallen, wir waren zu 5 da. Also es waren dann doch relativ wenig von uns, war ein wenig schade. Und irgendwie, weil dann doch das F voll gefüllt war, jetzt bin ich nicht mit alle zum Reden gekommen und dann auch noch kurz vor dem Gehen so, ah ja, und was machst du jetzt und hast du schon eine Gruppe und machst du Sommerpause? Also es war ja dann auch für uns ein Austausch. Aber es waren halt bei uns nicht recht viel da, aber ja.
0: Wobei, ich habe dann auch bemerkt, beim Gehen nachher dann noch beim Essen, habe ich Leute gesehen, die immer, die waren schon die ganzen 3-4 Stunden jetzt da und ich habe es vorher noch nicht wahrgenommen. Also es war einfach, ja, eine Menge Leute und man sieht dann auch vielleicht gar nicht alle. Also so ist zumindest mir gegangen.
1: Ich habe die Listen ein bisschen durchgespechtelt, weil ich ja dann doch beim Eingang gestanden bin und dann habe ich schon gesehen, wer von meiner Ausbildungsgruppe kommt und wer nicht. Also von daher, ich habe alle gefunden, die mit mir die Ausbildung gemacht haben und dann da waren. Genau.
0: Okay. Ja, aber es ist auch bei unseren Jahrestagungen ja immer dieses Miteinander und man trifft sich wieder oder man trifft die Trainerinnen aus der Region, aus dem Nachbarort oder mit denen man irgendeine Weiterbildung einmal gemacht hat. Wir haben dann eigentlich ziemlich zum Tun gehabt, dass alle pünktlich im Saal sind, weil es nur alle so viel reden haben wollen. Hast du das auch so empfunden?
1: Ja, doch. Also schon, ich habe dann selber auch schauen müssen, dass ich eh nicht komme. Und auch im Nachhinein, also ich habe ja eine Trainerin aus meinem Heimatort, habe ich gewusst, dass die da ist und so, und die habe ich dann auch noch zufällig gespechtelt, dann kurz bevor es heimgegangen ist. Und nur kurz reden können, genau. Ja,

0: Ja, liebe Angelika, bevor wir jetzt ganz zum Ende der Sendung kommen, du hast noch eine zweite Übung, die wir jetzt nur kurz erklären und vielleicht ein bisschen ausprobieren. Du hast was von einem Abecedarium gesagt.
1: Ein Abecedarium ist im Endeffekt sowas wie bei Stadt, Land, Fluss, wo man zu einem Überbegriff dann halt Wörter sucht, auch nach dem Alphabet. Und weil wir ja auch gesagt haben, dass wir ja die ganzen Steigerungsstufen haben und dass man dann auch gut trainierte Trainer, also Teilnehmerinnen ja dann auch ein wenig fordern kann, machen wir das aber so, dass wir nicht nur das Abecedarium machen, sondern auch wieder rechnen. Und da hätte man gedacht, von 100 immer in 7 Schritten runterzählen. Und ich mir gedacht, weil wir ja im Sommer sind und auf Urlaub fahren, nehmen wir mal als Überbegriff jetzt nicht Stadt, Land, Fluss, sondern Urlaubsreise. Das heißt, ich würde sagen, ideal wäre das, wenn man ungerade Zahl ist, weil dann kommt man immer zu einem Unterschied. Also dann ist man einmal beim Buchstaben und einmal beim Rechnen dran. Ich habe gesagt, wir zwar machen das jetzt so, dass eine einen Buchstaben sagt und dann die erste Rechnung und dann ist die nächste dran mit dem nächsten Buchstaben zum Thema Urlaubsreise.
0: Okay.
1: Dann fangen wir mit A an. Aufenthalt. Und dann bin ich gleich dran mit Rechnen. Von 107 weg ist 93.
0: Gut, dann bin ich jetzt beim B. Dann sage ich Belgien. Da wollte ich immer schon mal hinfahren. Das zählt auch, oder?
2: Doch, ist
0: ja. Und dann rechnen. Warte, jetzt waren wir bei 93. Weniger 7 ist 86.
1: Dann bin ich bei C und C ist immer recht gemein. Ich brauche eine Creme, eine Spezialcreme, die Sonnencreme, aber nehme die Creme, damit ich keinen Sonnenbrand kriege. Und dann habe ich 86 minus 7 ist 79.
0: So, D. D. Ich bin jetzt schon ganz aus meiner Konzentration. D, was passt zu D mit Urlaub, Urlaubsreise, die Drahtesel. Drahtesel, das habe ich überhaupt noch nie gesagt in meinem Leben, sag Gaudi, und jetzt fällt es mir ein. So, Drahtesel, und dann haben wir gehabt 79, glaube ich, weniger 7 ist 72.
1: Ich wollte Dänemark auch sagen, weil das war in der Nähe von Belgien, aber das war ja dann Fahrt nur Länder aufziehen. Ich fahre mit der Eisenbahn wohin. Mhm. Und bin dann von zu Hause. 65.
0: Dann nehme ich einen Flieger, also das Flugzeug. Und 65 weniger 7 ist 58. Okay. Ich glaube, man weiß
2: super, es
0: ist richtig anstrengend. Probieren Sie es aus, liebe Hörerinnen und Hörer. Man kann es zur Not auch alleine machen. Es ist wirklich eine Konzentrationsübung und vor allem fallen einem dann die einfachsten Wörter oft nicht ein. Das ist das. Ja, kann man alleine machen, zu zweit machen, zu dritt machen, in der Gruppe, im Stau kann man es auch machen, im Urlaub, wo man auch gerade ist. Ja, liebe Angelika, vielen Dank für deine Übungen. Vielen Dank, dass du heute da warst, da bist, bei mir bist. Und jetzt so eine letzte Frage noch, weil wir ja im selber Jubiläumsjahr sind. Was wünschst du selber für die nächsten 25 Jahre oder für das nächste Jahr? Was wünschst du selber, wenn du jetzt eine Glückwunschkarte schreiben müsstest, könntest, dürftest?
1: Ausformulieren werde ich es jetzt nicht für eine Glückwunschkarte. Ich wünsche selber, dass es so weitergeht, wie es ist, dass die Gemeinschaft wächst, dass es immer mehr Trainerinnen gibt, aber auch immer mehr Trainiererinnen oder auch Trainierer. Das ist ja immer so ein Mangelding. Also Männer trauen sich oft nicht, aber es ist auch für, ich habe 3 Männer in der Gruppe und die haben hoffentlich auch recht an Spaß mit uns. Und dass halt einfach, ja, dass es einfach weitergeht und halt einfach viel spaßige Trainings gibt.
0: Dankeschön, liebe Angelika. Wir sind am Ende der Sendung angelangt. Danke auch für die Musik, die du mitgenommen hast. Mein Name ist Astrid Geisberger und ich freue mich, wenn Sie auch das nächste Mal wieder mit dabei sind bei Selber aktiv mit Gehirntraining fit und vital durch den Tag. selber aktiv. 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